0: NHRA hat einen Besuch dagegen abgesagt.
1: Das Wetter in Deutschland. Heute Nacht vor allem im Süden teils noch kräftige Gewitter, örtlich Gefahr von Starkregen, Hagel und Sturmböen. Sonst trocken, Tiefstwerte 20 bis 13 Grad. Am Tag oft trocken, die Gefahr von schweren lokalen Unwettern mit Hagel bleibt aber in ganz Deutschland bestehen. Es wird schwül bei 22 bis knapp 30 Grad. Der Wind kann auffrischen. 2.03 Uhr.
2: Die junge Nacht hier, wir hätten es kurz nach zwei. Erstmal noch eine wichtige Meldung aus Mecklenburg-Vorpommern. Zur Löschung des Waldbrands im Müritz-Nationalpark müssen alle Seen im Umkreis geräumt werden. Das betrifft auch Boote und Kanus. An den Seen sollen Hubschrauber mit Löschwasser betankt werden. Es gibt noch zwei Meldungen. Die A23 Heide Richtung Hamburg ist zwischen Elmshorn und Tornisch wegen Bergungsarbeiten zu. Die Umleitung führt über die U126. Die A565 Meckenheim Richtung Bonn ist zwischen Bonn-Poppelsdorf und Bonn-Ende nicht wegen Bauarbeiten zu bis um 5 Uhr früh.
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2: Hey, Cortaro Dürr hier, ne? Gestern Abend dieses Fußballspiel England gegen Argentinien. Ich so Mitte der 70. Minute zum Kumpel so. Pass auf, 85. Minute 1-1. Was passiert 10 Minuten später? 85. Minute 1-1 Argentinien? Das Problem daran ist, ich habe nicht gewettet. Ich kann euch keine Wetttipps geben für das Finale, ne? Argentinien-Spanien. Ich kann euch aber sagen, was in der Halbzeit passieren wird. Da wird es nämlich einige Superstars in einer Halbzeitshow geben beim WM-Finale. Ist ja schließlich in den USA. Welche Superstars da auftreten werden in dieser halben Stunde?

0: Ey, die junge Nacht hier, Viertel nach zwei.
1: Noch mehr Stars.
0: Neben den ganzen Fußballern, die man kennt. Am Sonntag im WM-Finale. Aber darum geht es jetzt gar nicht, sondern die Leute, die zwischen Minute 45 minus und minus und 45 plus spielen, nämlich die Halbzeitshow. Brinja Becker aus dem jungen Nachtteam. Beim Finale der Fußball-WM, da ist dann noch ein Superstar dabei, ne? Post Malone. Brinja, der soll jetzt in diese 11 Minuten Halbzeitshow reinpassen, oder wie?
2: Nee, zum Glück nicht. Der tritt bei der Party vor dem Spiel auf. 90 Minuten vor dem WM-Finale startet so eine WM-Abschiedsfeier mit den Pussycat Dolls, Robbie Williams, Post Malone halt. Jennifer Hudson singt die US-Hymne und Tom Cruise kommt auch vorbei.
0: Tom Cruise? Okay, ist eine wilde Kombi. Wenn diese Show jetzt vorbei ist, dann startet dann das Spiel. Erste Halbzeit zwischen Spanien und Argentinien. So, 45. Minute, Halbzeitpause, alle gehen Trinki. Und die Halbzeitshow dann?
2: Genau, und die ist auch immer noch mit BTS, Justin Bieber, Madonna, Shakira und Coldplay.
0: Okay, bin gespannt, was da noch so kommt. Also gibt's dann auch so eine Afterspiel-Party? Selena Gomez, Billie Eilish, Ariana Grande oder was?
2: Vielleicht, also so langsam würde mich gar nichts mehr wundern.
0: Ja, können wir uns auf jeden Fall mal auf was einstellen, weil die USA, die haben ja nicht so häufig eine WM. Die Herren sich schon für das letzte Spiel was ausgedacht haben. Post Malone ist auf jeden Fall jetzt bestätigt. Fußball-WM-Finale der Herren. Argentinien, Spanien am Sonntag.

Die junge Nacht, Achtung, ein Falschfahrer ist unterwegs auf der B8 Münchener Straße Nürnberg-Neumarkt zwischen Ingolstädter Straße und der A73 Münchener Straße. Kommt euch aktuell ein Falschfahrer entgegen. Bitte fahrt äußerst rechts, überholt nicht auf der B8 Münchener Straße Nürnberg-Neumarkt. Zwischen Ingolstädter Straße und der A73 Münchener Straße ist ein Falschfahrer unterwegs. Seid vorsichtig bitte in beiden Richtungen, wir melden es, wenn die Gefahr vorüber ist, hier in der jungen Nacht. 2:21 Uhr.

kranke Performances abzureißen. So eine Person ist ja Sarah Larsson. Ich weiß nicht, was mit dieser Frau los ist. Aber die schafft es bei Temperaturen, wo andere schon den dritten Hitzeschlag hintereinander bekommen haben, einfach runterzureißen und zu tanzen und zu performen, als wäre nichts. Ich weiß nicht, wie die das macht. Ich habe die einmal in Köln gesehen und da waren wirklich in der Halle so dermaßen heiße Temperaturen. Leute sind reihenweise umgefallen und die da oben macht die Performance. Unfassbar. Davor im Interview hat sie mir erzählt, die geht auch gerne in die Sauna. Im Pulli. Das passt ja dann zumindest ins Bild. Ich habe sie geglaubt. She did it again. Sarah Larsson als Feature für Tyler hier in der Jungen Nacht.

0: Die junge Nacht hier, 2:30 haben wir es. Erstmal Entwarnung auf der B8 Münchner Straße, Nürnberg-Neumarkt. Kein Falschfahrer mehr zwischen Ingolstädter Straße und der A73 Münchner Straße. A23 Heide Richtung Hamburg ist zwischen Elmshorn und Tornisch wegen Bergungsarbeiten zu. Die Umleitung führt über die U126. Die A565 Meckenheim Richtung Bonn ist zwischen Bonn-Poppelsdorf und Bonn-Ende nicht wegen Bauarbeiten zu bis um 5. Und nochmal eine wichtige Meldung aus Mecklenburg-Vorpommern. Da brennt der Müritz-Nationalpark, also da gibt es Brände, und deswegen müssen alle Seen im Umkreis geräumt werden. Das betrifft auch Boote und Kanus. An den Seen sollen nämlich Hubschrauber mit Löschwasser betankt werden.
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0: Kennt ihr so Paare, bei denen man denkt, es wundert mich jetzt nicht, dass ihr zusammen seid. Nicht, weil sie irgendwie von der Art her passen, sondern weil sie aussehen wie, ja, gleicher Style, gleiche Frisur. Ihr habt das fast das gleiche Brillengestell an. Ihr seht euch zu ähnlich. Ja, Comedian Elissa Hamutschu kennt das von zu Hause, lustigerweise. Erzählt sie in dieser halben Stunde.

Die junge Nacht hier. Mit einem der größten, die der UK so zu bieten hat, nämlich Stormzy. Sie ist endlich mit einem neuen Ding eigentlich am Start. Die letzten Jahre über ist er immer wieder mit geilen eigenen Tracks gekommen. Legendäre Live-Auftritte, Touren, die ausverkauft sind, Headliner-Geschichten. Ich meine, der war sogar Headliner beim Glastonbury Festival. Also einer der größten Rapstars UK. Jetzt zusammen mit Odile in der jungen Nacht 24 Hours. Und das Teil geht nach vorne. Schliebe das.

0: Sorry, Fadon. Sorry, Papi. Topic und Becky G. Hier in der jungen Nacht, Viertel vor drei. Ah, für einige geht's jetzt dieses Jahr in einen neuen Lebensabschnitt. Schule fertig. Uni, wow, neue Leute, ganz neue Umgebung, ganz neue Menschen im eigenen Leben haben. Ja, hat Comedian Elissa Hamocho auch schon hinter sich gebracht. Ging so, Ihrer Erfahrung nach?
1: Ich studiere auch, ich studiere Jura. Das Ding ist, ich habe nicht so gute Erfahrungen mit so Leuten gemacht, weil ich weiß noch, die allererste Uniwoche, da kam so ein Mädchen zu mir und meinte, also meine Mama, die leitet zwei Unternehmen und deine? Ich so, meine Mutter hat die doppelte Staatsbürgerschaft, also mehr kann ich nicht vorweisen. Ja, danke, nee, alles gut. Es ist immer so eine Sache, also ich wurde früher auch ganz oft geärgert, weil irgendwelche Kinder in der Kita zu mir kamen und ich habe halt immer erzählt, meine Eltern sind jung Eltern geworden, haben jung geheiratet, kommen beide aus dem gleichen kleinen Dorf. Meinten immer, deine Eltern sind doch Cousine, Cousin verwandt. Und ich so, nee, sind Geschwister. Nee, Spaß. Also hoffe ich zumindest, keine Ahnung. Sehen sich schon sehr ähnlich.
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1: Um 3 Uhr mit Stefan Eferz. Das Medienunternehmen von US-Präsident Trump plant einen kostenpflichtigen Hochgeschwindigkeitszugang zu seiner Plattform Truth Social. Damit sollen beispielsweise Wall Street-Handelsfirmen Beiträge einige Millisekunden früher enthalten, also auch Trumps eigene Beiträge mit Auswirkungen auf die Finanzmärkte. Kunden könnten dann durch anschließende Kursbewegungen bei Aktien oder Zinssätzen Gewinne machen. Als größter Anteilseigner würde Trump direkt von dem Angebot profitieren. Experten betrachten das als Korruption. Der größte Streaming-Anbieter Netflix steigert weiter seinen Umsatz. Doch die Anleger sind trotzdem enttäuscht. Aus San Francisco berichtet Nils Dams.
2: Der Umsatz stieg im letzten Quartal um 13% auf fast 12,6 Milliarden Dollar. Der Gewinn um fast 9% auf fast 3,4 Milliarden Dollar. Allerdings haben Finanzfachleute mehr erwartet. Deshalb fiel die Netflix-Aktie im nachbörslichen Handel um rund 8%. In den letzten Monaten hat die Aktie mehr als ein Drittel an Wert verloren. Anleger befürchten ein Ende des Wachstums. Das Management von Netflix betont aber, die Zahl der Kunden noch steigern zu können. Ziel ist es, die Werbeeinnahmen zu erhöhen und die Zeit der User zu steigern, die sie auf der Plattform verbringen.
1: Italien blockiert laut der EU-Kommission weiter die Rücknahme von Asylbewerbern. Seit Inkrafttreten des neuen EU-Asylsystems hat es demnach 12 derartige Fälle gegeben. Die Asylreform sieht vor, dass Italien, Zypern, Spanien und Griechenland mehr Unterstützung anderer EU-Länder bekommen. Im Gegenzug müssen sie Asylbewerber zurücknehmen, die regelwidrig in andere Länder weitergezogen sind. Vertreter der französischen und der deutschen Regierung treffen sich heute bei Köln zu einem Gipfel. Dabei geht es um eine engere Zusammenarbeit in mehreren Bereichen. Gestern Abend schon hatte Kanzler Merz den französischen Präsidenten Macron auf Schloss Benzberg empfangen. Aus der Nachrichtenredaktion Christian Hermanns.
3: Zuerst tagt der deutsch-französische Verteidigungs- und Sicherheitsrat am Morgen auf dem Fliegerhorst Nervenich bei Köln. Danach fahren Merz und Macron zum Ministerrat im Schloss Augustusburg in Brühl. Die französische und die deutsche Regierung wollen 2 umfangreiche Vereinbarungen zur Sicherheits- und Wirtschaftspolitik treffen. Außerdem geht es um Vorbereitungen für eine gemeinsame nukleare Abschreckung. Beide Seiten wollen auch erörtern, wie sie nach dem gescheiterten gemeinsamen Kampfjet-Projekt FCAS trotzdem bei einem Luftleitsystem und Drohnen zusammenarbeiten können.
1: Das Wetter für Deutschland. In der Nacht ziehen letzte Gewitter ab, dann bleibt es trocken. Tiefstwerte 20 bis 13 Grad. Am Tag oft trocken, aber es besteht in ganz Deutschland die Gefahr von schweren lokalen Unwettern mit Starkregen, Sturmböen und Hagel. Es wird schwül bei 22 bis knapp 30 Grad. Der Wind kann teils auffrischen. Am Wochenende dann Wetterberuhigung, teilweise windig und allmählich kühler. Die Zeit 3.03 Uhr.
4: Die junge Nacht hier. Es ist kurz nach 3 mit erstmal einer wichtigen Meldung aus Meckpomm zur Löschung des Waldbrands in Müritz-Nationalpark. Müssen alle Seen im Umkreis geräumt werden. Das betrifft auch Boote und Kanus. An den Seen

0: sollen Hubschrauber betankt werden mit Löschwasser. Die A65 Meckenheim Richtung Bonn ist gesperrt zwischen Bonn-Poppelsdorf und Bonn-Endernich wegen Bauarbeiten noch bis um 5.
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0: So sieht's wohl aus. Kotaro Dürr hier. Schönen Freitag zusammen. Was geht an? Was steht an? Was geht bei euch? Wie geht's euch? Ist es der letzte Tag der Woche für euch? Womit vertreibt ihr euch gerade die Zeit an diesem frühen Freitag? WhatsApp 0221 56789 111.

0: Junge Nacht hier. 3.14 Uhr ist es. Moin!
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2: Ich war ungefähr 26, da habe ich mir die Beine schon mal rasiert. Einfach um es mal auszuprobieren, wie es sich anfühlt, wenn man jetzt ohne Haare an den Beinen rumläuft. Und da war ich mit der Mama mal einkaufen gewesen und da ist mir schon extrem im Kühltruhenbereich aufgefallen, dass es doch ziemlich kalt an den Beinen ist.
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0: Gleich ist es halb vier am Freitag, die junge Nacht hier. A565 Meckenheim Richtung Bonn. Zwischen Bonn-Poppelsdorf und Bonn-Endenich ist die Strecke zu bis um fünf wegen Bauarbeiten. Außerdem noch eine wichtige Meldung aus Meckpomm. Zur Löschung des Waldbrands im Müritz-Nationalpark müssen alle Seen im Umkreis geräumt werden. Das betrifft auch Boote und Kanus. An den Seen sollen Hubschrauber mit Löschwasser betankt werden.
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0: Chris Nolan hat es schon wieder getan. Er hat alle um sich herum genervt, insbesondere die Leute von IMAX, indem er gesagt hat, ich will mehr von euren Kameras und die sind so laut wie ein Bagger. Macht die mal bitte leise. Hat IMAX gemacht, weil es ist Christopher Nolan. Und jetzt steht eben dieser neue Riesenfilm seinerseits, die Odyssee. Lohnt sich das, den anzugucken? Unser Kinomann hat ihn für euch gecheckt und ihr hört das in dieser halben Stunde. Der Kotter hier, ahoi.

0: Hier in der jungen Nacht um 3.36 Uhr kriegt ihr jetzt DJ Goya. DJ Goya aus Brasilien.
1: Hört man dem Song jetzt nicht unbedingt an, weil da ist der

0: Die junge Nacht hier, meine Güte, was für ein Riesenaufwand betrieben wurde für einen Film, der jetzt rausgekommen ist diese Woche. Naja, dann wiederum wundert's nicht, weil es ist ein neuer Christopher Nolan-Streifen, die Odyssee. Ja. Die gigantische griechische Sage über den Typen, der nicht nach Hause findet. Odysseus hält im Trojanischen Krieg, das Pferd und so, ihr wisst. Die junge Nacht-Kinomann Marcel Emme, mir ist erst jetzt aufgefallen, dass der Begriff Odyssee und Odysseus ja irgendwie, ne? Kommt ja daher.
1: Siehst du mal, schon was gelernt. Es ist halt so eine jahrelange Reise mit größtem Struggle. Brutale Schlachten, Götterzorn, mythische Kreaturen. Odysseus spannt aber nicht nur mental den Bizeps an.
2: Niemand stellt sich zwischen mich und meine Heimat. Nicht einmal die Götter.
1: Nicht einmal die Götter. Zu Hause allerdings, und das ist die Parallelstory hier, versuchen seine Frau Penelope und sein Sohn Telemachos den Thron zu verteidigen, ohne zu wissen, ob Odysseus überhaupt noch lebt.
0: Okay, also die Erwartungen an einen neuen Christopher Nolan, die stehen ja immer so knapp unter Meisterwerk, wenn nicht sogar drüber. Wie ist es das?
1: Für mich persönlich nein, mit viel doch. Weil technisch ist der brillant. Kulissen, Bilder, Musik, boah, das ist so gut. Die historische Erzählung, die ist aber halt natürlich speziell. 3 Stunden Film ist auch ein ordentlicher Ritt. Ich finde, 2 davon bist du wie Odysseus absichtlich sehr, sehr lost. In der letzten Stunde, da dreht alles komplett auf. Leider geht bei mir so diese letzte emotionale Tür zum Film nicht so komplett auf. Das heißt, ich sitze da, ich staune beim Gucken, ich fühle aber ein bisschen weniger. Trotzdem ist das ein spektakulärer Brecher an Film.
0: Mhm. Und wie sieht es mit dem Cast aus? Sind ja auch nur Stars dabei.
1: Das ist stark. Nicht mehr und nicht weniger, aber wer da alles über die Leinwand tourt. Ja. Tom Holland, Anne Hathaway, Matt Damon, Robert Pattinson, Zendaya. Das ist halt einfach richtig, richtig krass. Ja. Ganz viele Rollen sind aber dann doch so mini klein, dass diese ewig lange Castliste nur so eine kleine Mogelpackung ist.
0: Okay. Ja. Immerhin mit dabei. Das ist für die vielleicht auch wichtig gewesen. Na ja, gut. Das Ding ist ja, es wurde ja mit diesen riesen IMAX-Kameras gedreht, was diesmal eben eine besondere Challenge war. Und warum sich diese Schlepperei denn angetan hat, das hört ihr hier nach 4 Uhr in der jungen Nacht.

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1: Um 4 Uhr mit Stefan Eferts. Vertreter der französischen und der deutschen Regierung treffen sich heute bei Köln zu einem Gipfel. Dabei geht es auch um die künftige militärische Zusammenarbeit, nachdem das Projekt eines deutsch-französischen Kampfjets geplatzt ist. Markus Sambale berichtet.
2: Außerdem geht es darum, welche Rolle Frankreichs Atomwaffen in Zukunft für die deutsche Sicherheit spielen können. Minister und Staatssekretäre aus 10 Ressorts beider Regierungen kommen heute auf Schloss Augustusburg in Brühl zusammen. Am großen Kabinettstisch geht es auch darum, wie Deutschland und Frankreich ihr Verhältnis stärken können, damit es auch politische Krisenzeiten übersteht. Die werden befürchtet, sollte die Rechtsnationalistin Marine Le Pen im kommenden Jahr die Präsidentschaftswahl in Frankreich gewinnen.
1: Das Medienunternehmen von US-Präsident Trump plant einen kostenpflichtigen Hochgeschwindigkeitszugang zu seiner Plattform Truth Social. Damit sollen beispielsweise Wall Street-Handelsfirmen Beiträge einige Millisekunden früher erhalten, also auch Trumps eigene Beiträge mit Auswirkungen auf die Finanzmärkte. Kunden könnten dann durch anschließende Kursbewegungen bei Aktien oder Zinssätzen Gewinne machen. Als größter Anteilseigner würde Trump direkt von dem Angebot profitieren. Experten betrachten das als Korruption. Der Streaming-Anbieter Netflix lässt große Menschenmengen in Filmen überwiegend mit künstlicher Intelligenz generieren. Allein in diesem Jahr sei KI in rund 300 Produktionen zum Einsatz gekommen, sagte Netflix-Co-Chef Sarandos vor Analysten. In vielen Fällen wären solche Menschenmengen, wie zum Beispiel in historischen Schlachten, aus Kostengründen gar nicht erst gedreht worden. Dennoch sei KI nur ein Werkzeug in der Hand kreativer Menschen, so Sarandos. Netflix hat positive Quartalszahlen vorgelegt. An der Börse sackte der Kurs dennoch weiter ab. Die Regierung der britischen Falklandinseln will, dass die FIFA gegen Provokationen durch argentinische Fußballspieler vorgeht. Man hoffe, dass der Weltfußballverband sein Versprechen einlöse, die Politik aus dem Sport herauszuhalten, heißt es in einer Mitteilung. Argentinische Spieler hatten nach dem Halbfinalsieg gegen England auf dem Spielfeld ein Banner entrollt mit der Aufschrift »Die Falklandinseln sind argentinisch«. Im Falklandkrieg 1982 hatte das britische Militär argentinische Angreifer von dem dünn besiedelten Überseegebiet vertrieben. Das Wetter für Deutschland. In der Nacht ziehen letzte Gewitter ab, dann bleibt es trocken. Tiefstwerte 20 bis 13 Grad. Am Tag oft trocken, aber es besteht die Gefahr von schweren lokalen Unwettern mit Starkregen, Sturmböen und Hagel in ganz Deutschland. Es wird schwül bei 22 bis knapp 30 Grad. Der Wind kann teils auffrischen. Am Wochenende Wetterberuhigung, teilweise windig und allmählich etwas kühler. Die Zeit 4.03 Uhr.
3: Die junge Nacht hier kurz nach 4 ist es. A565 Meckenheim Richtung Bonn ist zwischen Bonn-Poppelsdorf und Bonn-Ende nicht zu, wegen Bauarbeiten bis um 5. Hier noch eine wichtige Meldung aus Meckpomm. Zur Löschung des Waldbrands im Müritz-Nationalpark müssen alle Seen im Umkreis geräumt werden. Das betrifft auch Boote und Kanus. An den Seen sollen nämlich Hubschrauber mit Löschwasser betankt werden.
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3: Niemand hat behauptet, dass es einfach wäre, einen Blockbuster zu drehen, aber man kann sich's auch schwer machen. Erst recht, wenn man Christopher Nolan ist, weil als Christopher Nolan hat man einen Ruf. Zum Beispiel, Christopher Nolan-Filme sehen immer fantastisch aus. Und damit es auch diesmal bei Die Odyssee genauso wird, ist der den armen Leuten bei IMAX ganz besonders wegen seinen Kamerawünschen auf den Sack gegangen. Hören wir uns gleich nochmal ganz genau an, warum die Odyssee so fantastisch aussieht und sich fantastisch anhört seit gestern im Kino. Kotaro Dö hier. Beim einen kann ich nicht wirklich sagen, ob es ästhetisch schön ist. Beim anderen kann ich zumindest sagen, ihr könnt mich sprechen hören.

0: Also wenn ein Film diesen Blockbuster-Stempel verdient hat, dann ja wohl die Odyssee. Ne?
1: Die Götter haben es dir gesagt.
2: Dann widersetze ich mich den Göttern.
0: Ja, deswegen ist er auch jahrelang unterwegs gewesen, der Odysseus. Quasi als Retourkutsche. Die legendäre Sage, verfilmt von Christopher Nolan, ist ja diese Woche im Kino. Halb Hollywood ist mit dabei und die technische Revolution wurde mal wieder ausgerufen, denn Kinomann Marcel, das Stichwort heißt IMAX.
3: Genau, das ist also ein kanadisches Kinosystem, das ist so der Goldstandard. Bestes Bild, bester Ton und die Odyssee ist jetzt der erste Film überhaupt, der komplett in einem 70 mm IMAX-Format gedreht wurde.
0: Okay, was ist daran jetzt so geil?
3: So, also IMAX ist ja sowieso schon ein riesigeres Bild. 70 mm IMAX ist nochmal ein größeres Bildformat. Noch besser, noch satter, Soundbombast. Aber so wie Christopher Nolan es gedreht hat, können es 6 Kinos in Europa zeigen. 6 in London, Manchester, Prag, Brüssel und Montpellier.
0: Ja, geil. Cool, warum macht man sich dann den Aufwand?
3: Ich glaube, es ist künstlerischer Ego-Firlefanz. Es musste ja sogar noch eine extra neue Kamera entwickelt werden. IMAX-Kameras klingen sonst beim Drehen nämlich so. Das ist die Lautstärke.
0: Ja, entspannt.
3: Total krass, ne? Und da wurde jetzt so ein schalldichtes Gehäuse entwickelt, um eben auch endlich mal Dialoge damit filmen zu können. Matt Damon, der Odysseus spielt, meinte, diese Kamera, die neue, ein richtiger Oschi.
4: Size of like a coffin. This thing weighed, I think, over 300 pounds.
3: Das Ding war so groß wie ein Sarg, 150 Kilo schwer, weil es wurde ja auch noch auf Filmrollen gedreht.
0: Ja, klasse, ne? Also für die Oldschooler ist Christopher Nolan auf jeden Fall so der Go-To-Regisseur. Don't sleep on Filmrollen, ne? So lang wie von Essen bis nach Kopenhagen ist die Rolle vom Dreh. Und dann auch noch von Hand mit Schere geschnitten. Schere. Das alles für den neuen Christopher Nolan. Die Odyssee. Die technische Revolution ist eine Schere und 2 große Holzstangen, wo man 150 Kilo super teure Kameras über Hügel und Stock und Stein tragen muss. Also die Behind-the-Scenes-Bilder vom Film auch schon spektakulär. Die Jungen

0: euch eure KI wieder eine Antwort ausgeworfen, von der ihr ganz genau wusstet, das ist Bullshit. Aber es ist nun mal die KI, was soll sie machen? Sie kann auch nur mit dem arbeiten, was die dummen Menschen da irgendwie verzapft haben. Was wird das für eine Zukunft? Josefa Walter, Comedian, sie weiß es auch nicht hundertprozentig, aber sie sagt, warum Angst haben vor KI?
1: Und die Antwort ist nein, ich habe keine Angst und ich sage euch warum. Ich glaube, der Shit ist nicht da, wo er sein sollte. Ich glaube, die Leute, die das entwickelt haben, haben sich das anders vorgestellt. Die haben so gedacht, so, boah, das werden die größten Filmemacher benutzen und so weiter. Weißt du, wer es gerade benutzt? Deine Mutter auf Facebook. Alle, die ich sehe, die auf Ernst KI-Videos posten, sind mindestens 50 und haben eine Klapphülle, Alter. So wie es gerade läuft, ist KI einfach die jüngste Boomer-Technologie der Welt, Alter. Was geht da ab? Der Scheiß wurde mal entwickelt, um Blockbuster zu generieren. Weißt du, was es generiert? Die Wikinger-Version von Sibylle aus der Buchhaltung, Alter. Das ist, was da gerade geht. Und die anderen um Sibylle rum sind so, oh krass, ey, die glauben's so. Weißt du, die sind so, boah krass, wie schnell Sibylle ein Wikinger geworden ist, ey.

0: Die junge Nacht hier, drei Meldungen im Moment. A113 Schönefeld Richtung Neukölln ist gesperrt zwischen Tunnel Altklinike und Tunnel Rudor Höhe nach einem Unfall. A565 Meckenheim Richtung Bonn ist zwischen Bonn-Poppelsdorf und Bonn-Endenich wegen Bauarbeiten zu bis um 5 Uhr früh. Und noch die wichtige Meldung aus Meckpomm: zur Löschung des Waldbrands im Müritz-Nationalpark müssen alle Seen im Umkreis geräumt werden. Das betrifft auch Boote und Kanus. An den Seen sollen nämlich Hubschrauber mit Löschwasser betankt werden.
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0: Alle mit am Start? Sehr, sehr gut. Kotaro Dürr hier, euer Mr. Know-It-All, der ist eigentlich Teddy Swims. Jetzt hier am frühen Freitag. Bevor ihr nochmal final in dieser Woche Gas geben müsst, also viele von euch, gehen wir doch erstmal noch langsam los. Wie wär's? Nur ein Vorschlag.

Schon ein bisschen witzig, ne? Rapper Finch habe ich ja im Kopf so ein bisschen als die deutsche Variante von so Gabba-Rap aus in den Niederlanden im Kopf gehabt, bis vor ein paar Jahren zumindest. War das auch noch so, als sein voller Künstlername Finch Asozial war? Mittlerweile ist er nur noch Finch und hat so ein bisschen seine persönliche Mitte gefunden, zusammen mit Green nämlich. Literally in Thailand, oder? Koh Phangan ist doch Thailand. War das Thailand? Ich war noch nie in Südostasien. Der Kotter hier in der Jugendnacht, 4:38 Uhr. Ich gebe euch aber Koh Phangan. Hier, Tom. Du und ich

Die neue von Olivia Rodrigo. Und ich finde es ehrlich gesagt schön, wenn die auch ein bisschen selber ihre eigene Kunst im Blick haben. Sie singt nämlich so: Ich liebe dich mehr, als das irgendein blöder Love-Song sagen könnte. Und dann macht sie genau diesen blöden Love-Song. Und der ist gar nicht so blöd, der ist fantastisch. Stupid Song, gerade gehört hier in der jungen Nacht.

gleich 5. Genießt die Zeit, in der der Wind noch nicht sich anfühlt wie die niedrigste Stufe vom Föhn. Auf jeden Fall wünsche ich euch einen fantastischen Freitag. Ihr werdet jetzt wach gemacht von fantastischen, wohlriechenden Menschen bei 1 Live, bei Das Ding, bei Fritz, bei MDR Sputnik und bei Enjoy. Ray sucht immer noch ihren Gatten bei Hinweisen sehr gerne. Dakota, war das? Haut mal rein. Schönen Freitag.

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1: Um 5 Uhr mit Stefan Eferz. Vertreter der französischen und der deutschen Regierung treffen sich heute bei Köln zu einem Gipfel. Dabei geht es auch um die künftige militärische Zusammenarbeit, nachdem das Projekt eines deutsch-französischen Kampfjets geplatzt ist. Markus Sambale berichtet.
2: Außerdem geht es darum, welche Rolle Frankreichs Atomwaffen in Zukunft für die deutsche Sicherheit spielen können. Minister und Staatssekretäre aus 10 Ressorts beider Regierungen kommen heute auf Schloss Augustusburg in Brühl zusammen. Am großen Kabinettstisch geht es auch darum, wie Deutschland und Frankreich ihr Verhältnis stärken können, damit es auch politische Krisenzeiten übersteht. Die werden befürchtet, sollte die Rechtsnationalistin Marine Le Pen im kommenden Jahr die Präsidentschaftswahl in Frankreich gewinnen.
1: Für die Sanierung von Rastplätzen und Toiletten an deutschen Autobahnen ist eine 500 Millionen Euro nötig. Laut Autobahn GmbH des Bundes müssten rund 100 Anlagen erneuert werden. Das Geld dafür müsse vom Bund kommen. Die Prognose ist eine Reaktion auf einen ADAC-Test, bei dem viele Toiletten an unbewirtschafteten Rastplätzen schlecht bewertet wurden. Viele bekamen dabei die Note mangelhaft. Gut 3 Monate vor den US-Kongresswahlen hat Präsident Trump Änderungen im Wahlsystem gefordert. In einer Fernsehansprache an die Nation sagte er, es gäbe neue Geheimdienstinformationen. Demnach seien Wahlmaschinen und Stimmauszählungssysteme anfällig für, so wörtlich, Hacking, Manipulation und Korruption. China und andere Länder hätten versucht, sich in die Wahlen einzumischen. Umfragen zufolge droht den Republikanern bei den Kongresswahlen eine Niederlage. Trump wiederholte zudem seine längst widerlegte Behauptung, ihm sei der Wahlsieg 2020 gestohlen worden. Der belgische Radprofi Tim Merlier hat die 12. Etappe der Tour de France gewonnen. Das gelbe Trikot des Führenden in der Gesamtwertung trägt weiter der Slowene Tadej Pogacar. Sportreporter Holger Gerska.
3: Es waren extrem hektische letzte 30 Kilometer. Zunächst gab es zahlreiche Attacken, insbesondere aus dem deutschen Team Lidl. Und 500 Meter vor dem Zielstrich dann auch den ersten großen Massensturz dieser Rundfahrt, ausgelöst durch den Kolumbianer Fernando Gaviria. Nutznießer davon war Tim Merlier. Der Belgier konnte relativ entspannt zum 3. Mal während dieser Rundfahrt einen Massensprint gewinnen. Zweiter wurde der Niederländer Olaf Koy, dritter Jasper Philipsen.
1: Das waren die Nachrichten. Das Wetter für Deutschland, am Tag oft trocken, vor allem im Nordwesten, aber fast in ganz Deutschland besteht die Gefahr von schweren lokalen Unwettern mit Starkregen, Sturmböen und Hagel. Es wird schwül bei 22 bis knapp 30 Grad. Der Wind kann teils auffrischen. Am Wochenende Wetterberuhigung, teilweise windig und allmählich kühler. Die Zeit, 5.03 Uhr.
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Guten Morgen, wir haben es 17:30 am Freitag. Startet gut rein und ich glaube, das funktioniert heute sogar ganz gut. Man kann endlich wieder so richtig durchatmen. Aktuell sind es nämlich so in Wittlich 19 Grad, Speyer 18 Grad, Freiburg haben wir 19 Grad. Das sind Temperaturen, da wird man morgens nicht komplett nass geschwitzt, wenn man sich fertig macht. Startet gut rein.

Ja, hallo, ihr hört das Ding. Guten Morgen. Gleich bekommt ihr hier Whiteberry Lilene, Nina Chuba. Und das ist ja wirklich die süßeste Maus EU-West, wirklich. Die ist ja auch gerade auf Tour. Man sieht auch, wie sportlich die ist, wie krass die Sachen macht. Zum Beispiel bei Malediven, da sieht man sie einfach in einem Spagat. Also Props, Showgirl. Aber ich sag mal so, Minigolf, das ist jetzt nicht ihre Stärke da, also in der Story, gerade in den Reel. Indem sie versucht wirklich, das sind, keine Ahnung, 10 cm ist sie da entfernt und dieser Minigolf sollte in das Loch und so, wie es natürlich classic ist, rollt er einfach dran vorbei. Naja, schade. Musik machen kann sie aber, gell? Whiteberry Lilene gibt's jetzt hier für euch um 5.36 Uhr bei Das Ding. Guten Morgen! 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

Guten Morgen, ihr hört das Ding. Ich bin Sophie. Sonntag ist ja hier, WM-Finale Spanien gegen Argentinien. Heute Freitagmorgen ist also die letzte Chance, ja wohl nochmal einen Trikottag einzulegen. Da könnt ihr jetzt schon mal kurz zu eurem Schrank stiefeln, wollt auch mal gucken, ja, habe ich noch eins, riecht es noch gut? Dann heute nochmal auf die Arbeit ordentlich gekleidet mit einem Fußballtrikot antanzen. Da freuen wir uns doch. 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Bruno Mars kriegt er jetzt hier bei das Ding.

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0: Morgen, ihr hört das Ding, wir haben es jetzt ganz kurz vor 6.
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0: Und das hier kommt gleich für euch.
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2: Hey, guten Morgen, ich bin Sevilay Sace. Die Feuerwehren in Hessen ziehen seit gestern Abend richtig durch. In Höchst im Odenwald läuft noch ein Großeinsatz. Im Ortsteil Forstel brennt seit mehreren Stunden eine Scheune auf einem Bauernhof. Verletzt wurde niemand. Und gestern Abend hatte es auf einem Feld bei Lautertal im Vogelsberg gebrannt. HR-Reporter Daniel Kettner.
3: Ein Landwirt ist mit seiner Ballen

0: Interesse auf dem Feld unterwegs. Plötzlich fängt es an zu brennen. Die Feuerwehren aus Herbstein, Lautertal und Lauterbach rücken an. Nach etwa einer Stunde haben sie das Feuer unter Kontrolle. Die Ballenpresse wird durch die Flammen komplett zerstört und ist nur noch Schrott. Was genau den Brand ausgelöst hat, schreibt die Polizei nicht. Der Schaden etwa 100.000 Euro, sagt die Polizei.
1: Die CDU ist weiter dafür, dass Leihmutterschaft in Deutschland verboten bleibt. Das hat eine Sprecherin der Partei gesagt. Vorher hatten Unionsfraktionschef Spahn und sein Ehemann die Geburt ihres Babys bekannt gegeben, das eine Leihmutter in den USA für sie ausgetragen hatte. Jetzt fordern einige, dass Spahn wegen der Doppelmoral zurücktritt. Erst hat US-Präsident Trump sich in seiner Rede zur Nation selbst gelobt, dann China vorgeworfen, bei der Wahl 2020 riesige Mengen Wählerdaten geklaut zu haben, das Ziel, Wähler beeinflussen. Damals hatte Joe Biden die Wahl gewonnen. Ein bisschen Wacken-Feeling in Haunetal-Odensachsen im Kreis Hersfeld-Rotenburg. Das Haunerock-Festival läuft. Rund 2500 Leute werden in dem 180-Einwohner-Ort erwartet. Top-Act sind Royal Republic heute Abend und morgen Matzen. Das Wetter in Hessen macht heute ordentlich Lärm. Es kommen teils heftige Schauer und Gewitter runter mit Starkregen. Das Ganze gibt's bei schwülwarmen 24 bis 29 Grad.
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3: Guten Morgen, heute mit Sophie und jetzt auch another 54 Ultra Talk to You. Startet gut rein in den Freitag.

0: Hallo, ihr hört das Ding.
1: Heute ist wieder Freitag, heute wieder richtig.
0: Das, ihr habt's fast geschafft, Leute. Wir gehen rein. Und wir gehen auch rein in ein fettes Festivalwochenende. Das Perukaville startet, das Tomorrowland startet und natürlich auch hier. Da, guck an, das CU Festival am Thunisee in Freiburg. Mit dabei einfach Bund, Eli Oaks, Emily Lenz. Und wir von das Ding sind natürlich auch am Start und stiefeln da für euch herum. Wetter ist so, na, geht so in Festivalstimmung. Teilweise gibt's auch Unwetterwarnungen fürs Wochenende. Deswegen gut auf euch aufpassen. Der Rasen, der freut sich natürlich über Regen, aber Unwetter beim Festival jetzt schon nicht so geil. Deswegen haben wir in weiser Voraussicht hier schon mal beim CU ein bisschen manifestiert.
2: Liebe Sonne, ich habe heute einen ganz besonderen Wunsch für dich. Ich fände es ganz besonders toll, wenn du uns dieses Wochenende ganz viel von deiner Anwesenheit bescherst, damit wir dich genießen können auf dem CU Festival am Thunisee.
0: Das wünsche ich euch ja wohl auch. Passt auf euch auf und denkt an die Gummistiefel und Gaffertape.

0: Gleich für euch Self-Aware Tampa City. Kumo, heute Nacht gar nicht gut geschlafen, weinende Rose-Emoji. Ihr checkt. Die Nachricht hätte ich so 1:1 an jemanden von euch hier schicken können. Aber ja, ich glaube, die Mutter, die wird sich jetzt mal so an der Stelle fragen, was jetzt mit der Rose gemeint ist. Genauso wie wir uns manchmal fragen, was die Mutter meint, wenn sie schon wieder irgendwie so ein random Emoji schickt. Weil klar, die sind auch nicht immer ganz eindeutig. Jeder hat da auch so seine eigene Interpretation. Das zeigt auch eine neue Studie vom Digitalverband Bitkom. Vor allem ältere Leute strugglen da in der Interpretation der Emojis. Über die Hälfte hat angegeben, dass sie halt nicht immer wissen, was damit gemeint ist. Wir haben deshalb mal für euch in Frankfurt hier mit zwei Emojis abgecheckt.
1: Das koreanische Herz.
2: Wenn ich einen Hinweis geben würde,
3: wüsste ich tatsächlich gar nicht, was ich dazu sagen soll. Da würde ich zurückgehen und fragen, was hast du damit gemeint?
1: Lesebrille auf und genau hingeschaut, das sind nicht die gekreuzten Finger, mit denen wir behaupten, auf jeden Fall um 12 zu Hause zu sein. Nein, hier sind Daumen und Zeigefinger so aufeinander gepresst, dass sie ein kleines Herz formen. Kommt aus der K-Pop-Szene, schickt man Bestie oder der Bezi. Das Clownsgesicht.
4: Das ist eher ein Gruselclown für mich, also ist eher eine gruselige Veranstaltung.
3: Wenn irgendwas spaßig ist, lustig ist.
1: Wenn wir auf eure KI-generierte Geburtstagseinladung mit diesem Emoji reagieren, bedeutet das nicht, dass wir sie für humoristisch besonders wertvoll halten. Wir machen uns über euch lustig, weil sorry, dafür gibt's echt keinen Daumen hoch.

0: Hallo, ihr hört das Ding um 6.21 Uhr. Ja, wir skippen hier jetzt mental einfach schon mal den Tag. Das machen wir jetzt an der Stelle. Und wir stellen uns vor, es ist jetzt schon Abend. Das klappt erstens mit dem Song, den wir hier gleich hören, richtig gut. Der gibt einem so richtig dolle Club-Vibes. Like a Prayer von Josh Fabers kriegen wir hier gleich. Und zweitens müssen wir uns dann jetzt auch einfach schon mal Gedanken über das Outfit machen. Ich sag, ganz viel Schwarz geht immer hier für einen Club. Und dann gern auch einfach nicht so viel Stoff. Und dann hat Creatorin Ella noch den Pro-Tipp, damit wir unser Outfit noch ein bisschen aufpeppen.
1: Ringe. Und was ich auch sagen muss, das mache ich seit letztem Jahr, und zwar, es sind Armbänder, aber für den Bizeps mäßig. Das kommt nicht an das Handgelenk, sondern das ziehst du nach ganz oben, da wo das Bizeps ist. Dann tust du das nach oben und es sieht so unfassbar gut aus.
0: Könnt ihr euch doch vorstellen, so ein schwarzes, cooles Top und dann so ein Bizeps-Armband? Machen wir und dann dancen wir ab, zum Beispiel zu Like a Prayer von Josh Fabers.

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1: Hey, guten Morgen, ich bin Sevilay Sace. 100.000 Euro Schaden, das ist die Bilanz nach einem Feuer in Lautertal im Vogelsberg. Dort ist ein Feld abgebrannt, eine teure Heupresse ist komplett zerstört worden. In Höchst im Odenwald läuft noch ein Großeinsatz. Im Ortsteil Forstel brennt seit mehreren Stunden eine Scheune auf einem Bauernhof. Verletzt wurde niemand. Heftige Kritik an Unionsfraktionen.

0: Chef Spahn. Er und sein Mann haben ein Kind bekommen. Eine Leihmutter in den USA hat es für sie ausgetragen. In Deutschland ist das verboten. Und das Ding ist, Spahn war früher selbst Gegner von Leihmutterschaft. Zur Kritik ARD Berlin Reporterin Katrin Aue.
1: Der grünen Gesundheitspolitiker Janosch Dahmen zum Beispiel spricht von Doppelstandards. Er sagt, wer Regeln politisch propagiert, sollte nachvollziehbar erklären, warum sie für ihn selbst offenbar nicht gelten sollen. Auch die Leihmutterschaft an sich wird problematisiert. Zum Beispiel vom Theologen Andreas Lopüdepohl. Die Praxis nutze soziale Ungleichheiten und beute finanziell benachteiligte Frauen aus.
0: Mini-Aufatmen im Iran-Krieg. Nach 6 Tagen haben die USA die Luftangriffe vorerst beendet. Das meldet das US-Militär. Es seien vor allem Brücken bombardiert worden. Vom Iran heißt es, dass dabei 7 Menschen getötet worden sind. Ferienzeit ist Baustellenzeit. Auf der A5 beginnen im südlichen Rhein-Main-Gebiet heute neue Bauarbeiten. Zwischen den Anschlussstellen Weiterstadt und Langenmöhrfelden startet die Sanierung der Fahrbahn in Richtung Frankfurt. Das Wetter in Hessen. Heute sind viele Wolken unterwegs, die nachher auch teils heftige Schauer und Gewitter bringen mit Starkregen. Das Ganze gibt's bei schwülwarmen 24 bis 29 Grad.
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3: Hallo, einen wunderschönen Freitag euch gleich. Bekommt ihr hier I Knew It, I Knew You von Taylor Swift. Davor noch Money Made Me a Savage von Eli Oaks. Und Taylor, die hat ja hier so vor rund 2 Wochen geheiratet. Dann war sie danach noch selber auf einer Hochzeit von einem Kollegen von ihrem Mann jetzt. Mein Gott, sie kann jetzt Ehemann sagen zu Travis Kelce. Aber die Flitterwochen, da fragt man sich jetzt gerade so, wie sieht's da aus? Was machen die? Es gab ja so Rumors, dass es vielleicht irgendwie Inselhopping auf Griechenland wird. Das Problem ist nur, die Trainingslager hier vom NFL, Travis Kelce ist ja hier bei den Kansas City Chiefs, die fangen auch schon wieder hier Ende Juli, Mitte Juli an. Da fragt man sich, das wird ja dann ein kurzes Vergnügen. Ich bin Sophie. Ich wünsche euch einen schönen Freitag.

0: Kein Sommer ohne
1: Gewitter.
0: Das war's, Leute. Es gibt Unwetter im Distinktviertel. Die Nacht hat schon ziemlich doll gewittert und kam runter. Krass Regen und Hagel und heute soll es genauso weitergehen. Damit ihr safe seid, checken wir nochmal ein bisschen How to Gewitter. Da gibt es ja schon auch relativ viele Mythen so rund ums Thema. Julia aus dem Distinkt-Team, du hast es ausgecheckt. Safe ist bei Gewitter auf keinen Fall am oder im Wasser sein.
2: So sieht's aus. Raus aus dem See, weg vom Wasser. Wasser leitet nämlich Strom. Also Blitze extrem gut. Und duschen kann bei Gewitter teilweise übrigens auch gefährlich sein.
0: Krass. Das heißt aber, also trotzdem, manchmal führt kein Weg dran vorbei zu duschen bei Gewitter, sag ich mal.
2: Ja, verstehe. Ist auch zumindest so, wenn du im Altbau wohnst, weil alte Gebäude haben oft keinen Blitzschutz. Und wenn die Rohre da aus Metall sind, kann es beim Duschen tatsächlich auch gefährlich werden. Also besser checken.
0: Krass, weil Metall halt auch Strom gut leitet. Und im Auto ist es aber was anderes.
2: Ja, genau. Ein Auto ist quasi so ein Schutzhaus aus Metall. So, dass Blitze einfach quasi an der Außenseite herunterfließen. Also, wenn es so klingt, bitte immer irgendwo reingehen. Nicht unter dem Baum, im Cabrio und auch nicht auf dem Rad. Da bist du auch nicht sicher.
0: Ja, und Blitze, die können tatsächlich auch mehrmals an einer Stelle einschlagen.

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Ihr hört es trinken. Guten Morgen. 6.50 Uhr haben wir es ja. Da freuen wir uns doch, wenn für uns morgens gejubelt wird. Weiter geht's mit Love Me Not von Revin Laney. Und ich finde, freitags, da ist es doch auch mal in Ordnung, wenn man Süßigkeiten frühstückt. Das habe ich mir heute genauso vorgenommen, habe ich mir mitgenommen. Vielleicht ist es eine kleine Inspiration für euch, gell?

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1: Hey, guten Morgen, ich bin Sevilay Sace. Es war eine busy Nacht für die Feuerwehren in Hessen. Gleich an mehreren Orten hat's gebrannt. In Höchst im Odenwald läuft noch ein Einsatz. Im Ortsteil Forstel brennt eine Scheune auf einem Bauernhof. HR-Reporter Marcel Ronger.
2: Verletzte gibt es nicht. Der einzige Bewohner des Bauernhofs konnte sich laut Polizei ins Freie retten. Auch Tiere seien durch das Feuer nicht bedroht. Einen größeren Einsatz hat es außerdem bei Lautertal im Vogelsberg gegeben. Auf einem Acker war eine Heuballenpresse in Brand geraten. Auch 4 Hektar Fläche mussten gelöscht werden, so die Polizei. Der Schaden wird derzeit auf etwa 100.000 Euro geschätzt.
1: Die CDU ist weiter dafür, dass Leihmutterschaft in Deutschland verboten bleibt. Das hat eine Sprecherin der Partei gesagt. Vorher hatten Unionsfraktionschef Spahn und sein Ehemann die Geburt ihres Babys bekannt gegeben, das eine Leihmutter in den USA für sie ausgetragen hatte. Jetzt fordern einige, dass Spahn wegen der Doppelmoral zurücktritt. Erst hat US-Präsident Trump sich in seiner Rede zur Nation selbst

0: gelobt, dann China vorgeworfen, bei der Wahl 2020 riesige Mengen Wählerdaten geklaut zu haben. Das Ziel, Wähler beeinflussen. Damals hatte Joe Biden die Wahl gewonnen und Trump verloren. Kokain ist keine Randdroge mehr. Das meint der Drogenbeauftragte der Bundesregierung Streeck. Kokain werde immer beliebter und es sei noch nie so rein und so billig zu bekommen gewesen wie jetzt. Aktuell wird die Droge verstärkt per Schiff aus Südamerika nach Europa geschmuggelt und landet so auch in Deutschland. Das Wetter in Hessen macht heute ordentlich Lärm. Es kommen teils heftige Schauer und Gewitter runter mit Starkregen. Das Ganze gibt's bei schwülwarmen 24 bis 29 Grad. Morgen und übermorgen wird's dann wieder sonnig und trocken.
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2: Guten Morgen mit Sophie und...
3: Aktuell ist der Rasen wie Heu und hier ist auch alles braun und verbrannt.
2: Immer noch die ganze Woche ist dieser Rasen hier im Das Ding-Viertel. Also ich meine, überall, wo man vorbeifährt, auch auf so Verkehrsinseln und so, das ist alles braun. Haben wir ja gestern gelernt. Eigentlich macht uns ein sattes Grün happier. Deshalb versuche ich ja den Rasen, unser Mini-Rasenstückchen, so 30 auf 30 Zentimeter, wieder grün zu bekommen. Ich habe hier ja keine Kosten und Mühen gescheut und irgendwie alles ausprobiert. Wir checken nach zwei Songs jetzt mal nach heute Nacht die aktuelle Rasensituation.
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0: dass mein Rasen bei diesen heißen Temperaturen im Sommer so gut im Saft steht, liegt an der intensiven Pflege.
1: Heute Last Chance im Das Ding Garten Projekt. Da habe ich ja wirklich die Woche alles gegeben, recherchiert, habe ich gedüngt, gearbeitet, dass dieser Rasen wieder grün wird, dieses Mini-Rasenstückchen, muss man an der Stelle auch dazu sagen. Ja, also die Rettung von Rasi liegt jetzt auf meinen Schultern. Heute ist William ja nicht da, aber ich sag mal so, mir geht's nicht gut. Ja, unser kleines vertrocknetes so Stückchen Rasen ist jetzt nicht unbedingt pretty und grün geworden über die Woche. Gut, heute Nacht hatten wir noch so ein bisschen Gewitter und Regen. Deshalb hatte ich die Hoffnung, dass sich da endlich was getan hat. Und heute, da geben wir das allerletzte Rasen-Update. Da habe ich nämlich vor der Sendung, bin ja heute alleine, nochmal alles gegeben.
2: Bestandsaufnahme, also mein Rasenstückchen-Versuchsaufbau hat tatsächlich die Nacht nicht überlebt. Ich weiß nicht mehr, wo mein Rasenstückchen ist. Es müsste jetzt eigentlich hier so ein kleines grünes Stück uns entgegenscheinen. Ist aber leider nicht so.
1: Also ich weiß noch ungefähr grob, wo es war, deswegen let's go. Der Kaffeesatz von gestern, den hat es übrigens weggespült. Für die Juiciness noch ein bisschen Wasser drauf. Bisschen Gurkenwasser mit Gewürzen. Das hilft ja immer. Und damit jetzt auch jeder sieht, welches mein Stückchen ist, fange ich hier jetzt an mit meiner grünen Wimperntusche ein bisschen über das braune Gras zu gehen.
3: Haha, das funktioniert! Das kann nicht wahr sein.

0: Dass mein Rasen bei diesen alten Temperaturen im Sommer so gut im Saft steht, liegt an der intensiven Pflege.
1: Leute, wir haben diese Woche wirklich alles versucht bei unserer kleinen Rasen-Side-Quest die Woche. Da wurde geschafft ohne Ende, um das braune, vertrocknete Grasstückchen irgendwie wieder zu retten.
2: Wir wissen nicht, ob du gerade auf das Gras drauf urinierst oder ob du es gießt.
1: Ich schwöre, ich gieße.
2: Pfeif mal vielleicht ein bisschen dazu. Ja, ich glaube, das machen Rentnerinnen um 10 nach 7.
1: Ah ja, stimmt. Dann machen wir hier so eine schöne Matschepampe. Ich sag ehrlich, es wird jetzt halt noch brauner.
2: Ja, surprise.
1: Ja gut, es wird nicht richtig grün. Jonas aus Amzell, der hat sich jetzt hier an die 0172 1010 951 gemeldet und er könnte vielleicht die Lösung sein. Jonas, du hast uns quasi ein verlockendes Angebot geschickt.
3: Ich habe von euch gehört und habe einfach mal während der Rollrasenernte euch ein kleines Bild davon geschickt. Das wäre natürlich die perfekte Option zum das austauschen, oder?
1: Du sagst Rollrasenernte. Wird Rollrasen geerntet?
3: Ja, das wurde einfach auf dem Acker angebaut, die alle andere Nutzpflanzen und zusammengerollt.
1: Unser Rasenrettungsversuch, was macht der eigentlich mit dir? Tut dir da dein quasi Rasenherz weh?
3: Ja, also auf jeden Fall jedes Mal interessant, was es da für Möglichkeiten geben könnte.
1: Was ist das Geheimnis von Rollrasen? Warum sieht der immer so grün und juicy aus?
3: Ja, das größte Geheimnis ist einfach, bevor man eine Hitzewelle bekommt, einfach mit Rasen höher wachsen lassen, dann schützt er sich selber einfach lang und kommt schon gar nicht in die Situation, dass es so trocknet.
1: Also Rasen einfach länger züchten, dann schützt er sich selber. Oder wir legen halt einfach den Rollrasen vom Jonas aus, gell? Yes.

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0: 7.25 Uhr, hört das Ding Hello. Neuen Song kriegt ihr hier gleich bei Das Ding Repeat It von Martin Garrix zusammen mit Ed Sheeran. Ed Sheeran schon auch immer geile Ideen, beziehungsweise auch sehr teure Ideen. Der hat einfach jetzt mal kurz locker easy 14,5 Millionen Euro bzw. Pound klar gemacht für ein Projekt in Großbritannien. Und das Ding heißt Music in Libraries, also er baut einfach gerade paar Büchereien in Studios um. Das heißt, so Bücherregale raus und reinkommen kostenlose Tonstudios, Mischpulte und auch Livebühnen. Und ein englischer Rapper hat uns auch schon reagiert und er sagt, es ist ein Gamechanger für alle, die zu Hause kein teures Equipment haben, für junge Leute, die Bock haben, Musik zu machen, das auszuprobieren und das ist auch mental sehr gut. So, hören tut aber auch schon gut von der Musik. Wir hören uns deshalb jetzt mal hier alle zusammen Repeated an von Martin Garrix. Zusammen mit Ed Sheeran, hier ganz neu bei Das Ding für euch.
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1: Hey, guten Morgen, ich bin Sevilay Sace. Die Feuerwehren in Hessen ziehen seit gestern Abend richtig durch. In Höchst im Odenwald brennt seit Stunden eine Scheune auf einem Bauernhof. Verletzt wurde niemand. Und gestern Abend ist ein Feld bei Lautertal im Vogelsberg komplett abgebrannt. Eine teure Heupresse ist nur noch Müll. Heftige Kritik an Unionsfraktionschef Spahn. Er und sein Mann haben ein Kind bekommen. Eine Leihmutter in den USA hat es für sie ausgetragen. In Deutschland ist das verboten und das Ding ist, Spahn war früher selbst gegen Leihmutterschaft. ARD Berlin-Reporterin Katrin Aue.
2: Der grünen Gesundheitspolitiker Janosch Dahmen zum Beispiel spricht von Doppelstandards. Er sagt, wer Regeln politisch propagiert, sollte nachvollziehbar erklären, warum sie für ihn selbst offenbar nicht gelten sollen. Auch die Leihmutterschaft an sich wird problematisiert, zum Beispiel vom Theologen Andreas Lopüdepohl. Die Praxis nutze soziale Ungleichheiten und beute finanziell benachteiligte Frauen aus.
1: Angriffswelle auf Iran beendet, das meldet das US-Militär. Seit 6 Tagen bombardieren die USA wieder Ziele in dem Land, diesmal vor allem Brücken, um den Nachschub zu einem iranischen Marinestützpunkt in der Nähe der Straße von Hormuz zu unterbrechen. Auch der Iran soll wieder US-Ziele in den Golfstaaten angegriffen haben. Wacken-Feeling in Haunetal-Odensachsen im Kreis Hersfeld-Rotenburg. Das Haunerock-Festival läuft. Rund 2500 Leute werden in dem 180 Einwohnerort erwartet. Top-Acts sind Royal Republic heute Abend. Das Wetter in Hessen. Es sind viele Wolken unterwegs, die nachher auch teils heftige Schauer und Gewitter bringen mit Starkregen bei bis zu 29 Grad.
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4: Mit Sophie, hallo, einen guten Start in die Woche, ins Wochenende, Leute. Wir sind ready für Wochenende, würde ich jetzt mal so sagen, am Freitag. Und der Mo, der schreibt hier auch an die 0172 1010951. Er wünscht uns einen schönen Tag und er findet es cool, dass ich ein Trikot anhab. Leute, Sonntag ist ja hier auch Fußball-Männer-WM-Finale, Spanien gegen Argentinien. Da kann man sich heute Morgen nochmal denken, gut, bauen wir nochmal einen letzten Trikottag ein.

0: Uhr. Skurrile, aber echte Polizeimeldungen so. Dieb der Toastschokolade und 20 Eier aus Wüstenrot bei Heilbronn geklaut hat. Oder einer, der in Weinheim 30 Mundharmonikas mitgenommen hat. Jo, wir schauen die Woche ja bei das Ding sowieso mal hinter die Kulissen von Feuerwehr, technischem Hilfswerk und eben auch der Polizei, weil die hasseln ja wohl bei dem Wetter trotzdem für uns. An der Stelle auch einfach nochmal Props. Ihr seid toll. Und du Sprecherin bei der Polizei in Mainz und war auch sehr lange auf Streife. Wenn man sowas hört, Luisa, Toast und Eierklau, da stelle ich es mir schon auch manchmal ein bisschen schwer, ernst zu bleiben.
1: Also ich glaube, wir kriegen es schon ganz gut hin, vor Ort dann auch professionell zu unterdrücken in dem Moment, um dann auch einfach ja, angemessen zu reagieren, sage ich jetzt. Aber es kam auch schon mal vor, dass man mit den Leuten vor Ort selbst dann auch gelacht hat, weil das so eine dubiose Situation war, die sich dann im Nachgang irgendwie aufgeklärt hat, dass dann alle darüber lachen mussten. Und ich glaube, das ist dann auch irgendwo menschlich und ja, eine ganz lustige Situation dann auch.
0: Ja, und um genau solche Situationen geht es jetzt hier heute Morgen. Welche Polizeimeldungen sind echt, welche fake? Dürft ihr mal gerne eine WhatsApp schicken an die 0172 10 10951. Es springt auch was für euch raus, Leute. Wir hauen hier das Ding-Tassen raus den ganzen Morgen. Und wir fangen jetzt mal mit der ersten Story an. Ist sie wahr oder falsch?
1: Da wurde uns gemeldet, dass auf dem Campingplatz ein echtes Krokodil rumlaufen würde. Und der Anrufer hat auch versichert, dass er sich mit Krokodilen auskennt und der Meinung ist, dass es definitiv echt ist. Und die Streife hat das Krokodil dann gesehen und hat auch wirklich per Funk zurückgemeldet, hey, das hier sieht tatsächlich aus wie ein echtes Krokodil. Und bitte holt mal die Tierrettung mit dazu. Die Kollegen haben sich dann getraut und haben mal so ein bisschen dagegen gestupst und hat sich dann rausgestellt, dass es kein echtes Krokodil war, sondern ein Plastikkrokodil.
0: Ist diese Story von Luisa von der Polizei Mainz wahr oder erfunden? WhatsApp 0172 1010 951 findet das Ding Tasse.
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0: Ist immer so seriös und professionell, oder?
1: Es kam auch schon mal vor, dass man mit den Leuten vor Ort selbst dann auch gelacht hat, weil das so eine dubiose Situation war, die sich dann im Nachgang irgendwie aufgeklärt hat, dass dann alle darüber lachen mussten.
0: Das sagt Luisa, sie ist Pressesprecherin beim Polizeipräsidium in Mainz. So, mit Luisa und euch zocken wir hier eine Runde Wahr oder Falsch Notruf Edition. Ihr könnt hier den ganzen Morgen mitraten. WhatsApp 0172 1010 951. Und die erste Story, die hat was mit Camping zu tun. Die habe ich eben schon mal kurz angespielt. Und die zocken wir jetzt hier mal mit Anna aus Wetzlar. Hallo.
2: Hallo.
0: Anna, jetzt mal kurz erste Frage. Bist du selber eine Camping Queen?
2: Ich war mal campen und ich fand es wirklich, wirklich gut. Aber irgendwie hat es sich noch nicht ergeben, dass wir nochmal gecampt haben. Aber es ist einfach, ich finde es geil. Mir hat echt Spaß gemacht.
0: Wo warst du campen?
2: Wir waren in Italien, wir waren irgendwo bei Rosetto, glaube ich, war das sogar. Mhm. Und da haben wir so eine Tour gemacht und haben verschiedene Campingplätze gefahren. Es hat echt Spaß gemacht.
0: Und Krokodile gesehen?
2: Tatsächlich, einige lagen wie ein Krokodil. Das war aber der Sonne und dem Alkohol geschuldet. Ui. Aber es war tatsächlich, die Farbe war anders,
0: so, jetzt
2: wie man es kennt.
0: Jetzt kommt hier nochmal unsere Story. Und du darfst danach sagen, ob wahr oder falsch. Und dann gibt es vielleicht eine Distinkt-Tasse für dich.
1: Da wurde uns gemeldet, dass auf dem Campingplatz ein echtes Krokodil rumlaufen würde. Und der Anrufer hat auch versichert, dass er sich mit Krokodilen auskennt und der Meinung ist, dass es definitiv echt ist. Und die Streife hat das Krokodil dann gesehen und hat auch wirklich per Funk zurückgemeldet, hey, das hier sieht tatsächlich aus wie ein echtes Krokodil. Und bitte holt mal die Tierrettung mit dazu. Die Kollegen haben sich dann getraut und haben mal so ein bisschen dagegen gestupft und hat sich dann rausgestellt, dass es kein echtes Krokodil war, sondern ein Plastikkrokodil.
0: Anna, was sagst du?
2: Ja, 100% wahr.
0: Bist du dir sicher?
2: Ziemlich, ja.
0: Anna! Du gewinnst eine Distinkt-Tasse.
2: Yay, cool, danke schön.
0: Das war natürlich wahr.
2: Ja.
0: Wenn ihr auch zocken wollt, dann 0172 1010 951 einfach mal Polizei-Emoji schicken. Wir haben nämlich noch ein paar weitere Stories auf Lager.

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1: Hey, ich bin Sevilay Sace. Eines der größten Musikfestivals der Welt startet das Tomorrowland Festival in Belgien mit 400.000 Besuchern. Letztes Jahr war kurz vorm Start die Hauptbühne abgefackelt. Das soll nicht nochmal passieren. ARD-Korrespondentin Katrin Schmidt.
2: Es gibt mehr Brandschutzpersonal. Es gibt neue KI-gestützte Kamerasysteme, die Besucherströme in Echtzeit überwachen und besser steuern sollen. Und auch die Evakuierungswege rund um die Hauptbühne wurden verbessert, heißt es. Also am auffälligsten ist, dass zum Start weitgehend auf große Pyrotechnik verzichtet wird. Und das hängt nicht nur mit dem Vorfall im letzten Jahr zusammen, sondern auch mit der aktuellen Trockenheit in der Region.
1: Die Feuerwehren in Hessen haben seit gestern Abend richtig durchgezogen. In Höchst im Odenwald hat stundenlang eine Scheune auf einem Bauernhof gebrannt. Verletzt wurde niemand. Und gestern Abend ist ein Feld bei Lautertal im Vogelsberg komplett abgebrannt. Eine teure Heupresse ist nur noch Müll. Mehrere Krankenkassen sollen Beitragsgelder in Pleitefonds investiert haben. Dabei sollen Millionensummen verloren gegangen sein. Das zeigen Recherchen von NDR, WDR und Süddeutscher Zeitung. Betroffen ist auch die Kassenärztliche Vereinigung Baden-Württemberg. Sie soll mit dem Investment 50 Millionen verloren haben. Kokain ist keine Randdroge mehr, das meint der Drogenbeauftragte der Bundesregierung Streeck. Kokain werde immer beliebter und es sei noch nie so rein und so billig zu bekommen gewesen wie jetzt. Aktuell wird die Droge verstärkt per Schiff aus Südamerika nach Europa geschmuggelt und landet so auch in Deutschland. Das Wetter in Hessen macht heute ordentlich Lärm. Es kommen teils heftige Schauer und Gewitter runter mit Starkregen. Teils

0: kommen 40 Liter pro Quadratmeter runter. Das Ganze gibt's bei maximal 29 Grad.
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2: Mit Sophie, guten Morgen und gleich auch mit Magnetic, the Bowser. Magnetic, magnetisch anziehen. Und weil wir hier heute Morgen ja Affirmationen lieben, bin ja eure kleine Affirmationsmaus, dachte ich mir so, auf 8 Uhr morgens, da werde ich hier nicht gatekeepen. Ich habe eine kleine Affirmation für euch. Weise Menschen, die meinten nämlich einst, ich ziehe Geld an wie ein Magnet. Und das müsst ihr euch jetzt einfach den ganzen Morgen so vor euch hin sagen. Ich ziehe Geld an wie ein Magnet. Funktioniert da doch sicher.

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1: Schönen Freitag euch, ihr hört das Ding. Manchmal, da lohnt sich's ja, am Crush dran zu bleiben. Weil manchmal gibt's ja dann doch ein Happy End. Ich habe jetzt mal so eine Art Love-Story für euch am Start, die da wäre zwischen Tom Holland und Erling Haaland. Also Tom Holland ist ja so der Spider-Man-Schauspieler und Hubby von Zendaya. Und der ist nämlich dem Mr. Viral WM-Star Erling Haaland in die DMs geslidet. Also hat ihm geschrieben. Davon hat er mal in der Late-Night-Show erzählt. Ist schon ein bisschen was her.
2: I text him, I'll take him to dinner. Not even a response. Not an excuse, not I'm busy tonight, I'm playing football. Nada.
1: Also es gab quasi keine Antwort auf seine Frage, ob sie beiden dinieren wollen. Er hat nicht mal eine Ausrede gefunden, hat ihn einfach geghostet. Und Haaland, der wusste halt wohl einfach nicht, wer Tom Holland ist. So, jetzt aber Happy End. Das Video von dem Interview ging halt viral und Haaland hat jetzt drunter kommentiert und die Einladung angenommen. Gut, ist ein bisschen spät, aber er meinte so, just name the place, also sag einfach wo. Und an der Stelle, da würden wir jetzt hier einfach mal ein paar Vorschläge aus dem Viertel droppen. Wie wär's denn? Es ist so wunderschön auf der Karlshöhe in Stuttgart, da könnte man ein bisschen auf der Picknickdecke cornern und vielleicht irgendwie ein lokales Weinchen trinken. Oder vielleicht einfach ein Sundowner in Frankfurt am Main. Mit den Finance Bros oben irgendwo auf dem Skyscraper. Oder Saarschleife, bestimmt auch schön.

0: Gumo. Heute gar nicht gut geschlafen. Weinende Rose-Emoji. Incheckt. Die Nachricht hätte ich so 1:1 an jemanden von euch geschickt. Ja. Aber ich glaube, die Mutter, die wird sich fragen, hä, was ist da jetzt mit der weinenden Rose gemeint? Genauso wie wir uns ja auch manchmal fragen, was die Mutter dann meint, wenn die irgendwelche random Emojis schickt. Weil klar, es ist auch nicht immer ganz eindeutig. Jeder hat da auch so seine eigene Interpretation, seine eigenen Lieblings-Emojis. Und es zeigt auch eine neue Studie vom Digitalverband Bitkom. Vor allem ältere Leute strugglen. Und über die Hälfte hat einfach angegeben, dass sie nicht immer wissen, was halt einfach mit einem Emoji gemeint ist. Deshalb sind wir mal losgezogen in Frankfurt und haben das mal mit zwei Emojis und ein paar Boomern gegengecheckt.
1: Das koreanische Herz.
2: Wenn ich einen Hinweis geben würde,
3: wüsste ich tatsächlich gar nicht, was ich dazu sagen soll. Da würde ich zurückgehen und fragen, was hast du damit gemeint?
1: Lesebrille auf und genau hingeschaut, das sind nicht die gekreuzten Finger, mit denen wir behaupten, auf jeden Fall um 12 zu Hause zu sein. Nein, hier sind Daumen und Zeigefinger so aufeinander gepresst, dass sie ein kleines Herz formen. Kommt aus der K-Pop-Szene, schickt man Bestie oder der Bezi. Das Clownsgesicht.
4: Das ist eher ein Gruselclown für mich, also ist eher eine gruselige Veranstaltung.
3: Wenn irgendwas spaßig ist, lustig ist.
1: Wenn wir auf eure KI-generierte Geburtstagseinladung mit diesem Emoji reagieren, bedeutet das nicht, dass wir sie für humoristisch besonders wertvoll halten. Wir machen uns über euch lustig, weil sorry, dafür gibt's echt keinen Daumen hoch. Das Ding.

0: schönen Freitag euch, 8.23 Uhr. Bunt, das ist ja wirklich gerade der DJ und Producer, der wirklich alles dahin slayt. Geile Musik und halt auch live extrem gut. Theresa aus Esslingen war nämlich zum Beispiel da.
1: Es war so mega schön, dieser Sonnenuntergang. Dann hat er in seinen Liedern ja auch immer diese wundervolle Stimme, die spricht. Und es war einfach so toll. Die Menschen dort, jeder war da, um einfach nur so ihn zu feiern und mit ihm zu feiern. Und er ist ja so super süß und springt dann da immer rum. Und ich würde es jedem empfehlen, den einmal mindestens live zu sehen.
0: Ja, Mäuse, ihr müsst gar nicht mehr lang warten. Wer Bunt sehen möchte, sein nächster Auftritt ist einfach schon dieses Wochenende auf dem CU Festival am Thunisee in Freiburg. Saugeil. Und falls ihr das nicht schafft, 25. oder 26. Juli, da kommt er auch noch nach Frankfurt. Da, da, das.

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1: Hey, guten Morgen, ich bin Sevilay Sarce. Es ist wohl das Festival mit den krassesten Stages. Das Tomorrowland in Belgien geht heute wieder los. Letztes Jahr ist kurz vor dem Start die Hauptbühne abgebrannt. Deshalb soll es dieses Jahr am Anfang weniger Pyrotechnik geben. Und für die Sicherheit der rund 400.000 Besucher wird auch mehr getan. Zum Beispiel gibt's mehr Personal für den Brandschutz. Es war eine busy Nacht für die Feuerwehren in Hessen. Gleich an mehreren Orten hat's gebrannt. In Höchst im Odenwald läuft noch ein Einsatz. Im Ortsteil Forstel brennt eine Scheune auf einem Bauernhof. HR-Reporter Marcel Ronge.
2: Verletzte gibt es nicht. Der einzige Bewohner des Bauernhofs konnte sich laut Polizei ins Freie retten. Auch Tiere seien durch das Feuer nicht bedroht. Einen größeren Einsatz hat es außerdem bei Lautertal im Vogelsberg gegeben. Auf einem Acker war eine Heuballenpresse in Brand geraten. Auch 4 Hektar Fläche mussten gelöscht werden, so die Polizei. Der Schaden wird derzeit auf etwa 100.000 Euro geschätzt.
1: In der AfD in NRW gibt's Chaos und Streit. Zwei Lager bekriegen sich so heftig, dass jetzt sogar der Bundesverband fordert, den Parteitag in Mahl abzubrechen. Nach ARD-Informationen sollen wegen der Aufstellung der Landesliste Delegierte bedroht oder unter Druck gesetzt worden sein. Ferienzeit ist Baustellenzeit. Auf der A5 beginnen im südlichen Rhein-Main-Gebiet heute neue Bauarbeiten. Zwischen den Anschlussstellen Weiterstadt und Langenmöhrfelden startet die Sanierung der Fahrbahn in Richtung Frankfurt. Das Wetter in Hessen. Heute sind viele Wolken unterwegs, die nachher auch teils heftige Schauer und Gewitter bringen mit Starkregen. Das Ganze gibt's bei schwülwarmen 24 bis 29 Grad.
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5: Mit Sophie und der Nummer zu uns 0172 1010 951. Wir haben heute ja Luisa am Start. Das ist ja die Pressesprecherin der Polizei in Mainz. Und die hat uns crazy Stories erzählt. Und vielleicht hat sie sich was ausgedacht, vielleicht sind sie wahr. Ihr dürft raten, ist diese Story wahr oder falsch für ein Das Ding Tesla?
6: Eine Dame, die völlig aufgelöst beim Notruf anruft und gesagt hat, bei mir im Keller ist ein Einbrecher, bitte kommen Sie schnell. Und wir sind dann relativ flott auch angefahren. Die Frau hat dann zitternd auf die vermeintliche Gestalt gezeigt. Und die Einsatzkräfte sind dann auch erstmal kurz zusammengezuckt. Vor denen hat tatsächlich eine relativ große Person gestanden. Aber beim näheren Hinsehen war es dann ein lebensgroßes Porträtbild. Also der Einbrecher ist regungslos geblieben, weil er nur aus der Leinwand bestanden hat.
5: Oh mein Gott, ist diese Story wahr oder falsch? Das Ding-Testchen für euch 0172 1010 951. Schönen Freitag euch!

0: Hallo, ihr hört das Ding. Props gehen raus, und zwar die ganze Woche schon, an Feuerwehr, Krankenwagen, technisches Hilfswerk. Ihr steht mal im Mittelpunkt, weil ihr immer für uns da seid, gerade jetzt auch bei der Hitze in letzter Zeit. Und manchmal dürfen wir ja auch sowas dann noch ein bisschen lustig drehen. Die Luisa aus der Polizei in Mainz, die hat uns mal so ein paar Storys erzählt, ob sie wahr oder falsch sind. Und da zocken wir jetzt hier den ganzen Morgen um eine Das Ding-Tasse. So, mit Sina aus Auen. Guten Morgen.
1: Hallo, guten Morgen.
0: Du arbeitest hier gerade in der Buchhaltung.
1: Und genau.
0: Wie sieht's denn bei dir aus? Bist du so into Polizeiserien? Also denkst du, du kannst es gleich ganz gut einschätzen?
1: Ich denke schon, ja. Also Polizeiserien, so Krimis, das ist auf jeden Fall mein Ding. Mhm. Und hoffe, dass ich da gleich richtig liege.
0: Ja, guck an. Dann würde ich sagen, Bühne frei nochmal für Luisa und die Polizeistory.
2: Eine Dame, die völlig aufgelöst beim Notruf anruft und gesagt hat, bei mir im Keller ist ein Einbrecher, bitte kommen Sie schnell. Und wir sind dann relativ flott auch angefahren. Die Frau hat dann zitternd auf die vermeintliche Gestalt gezeigt. Und die Einsatzkräfte sind dann auch erstmal kurz zusammengezuckt. Vor denen hat tatsächlich eine relativ große Person gestanden. Aber beim näheren Hinsehen war es dann ein lebensgroßes Porträtbild. Also der Einbrecher ist regungslos geblieben, weil er nur aus der Leinwand bestanden hat.
0: So. Sina.
1: Ja.
0: Du darfst jetzt mal ganz kurz raten. Denkst du, diese Geschichte ist wahr? Oder ist sie ausgedacht?
1: Ich denke, die Geschichte ist wahr.
0: Du denkst, die Geschichte ist wahr? Warum?
1: Weil man im Keller doch so einige Sachen hat, die da verstaut sind und nicht immer dran denkt.
0: Sina! Super! Oh mein Gott!
1: Oh, wie geil!
0: Diese Geschichte ist auch wahr. Jetzt haben wir schon 2 von 3 crazy Polizei-Stories, die wahr sind. An dich geht natürlich eine Das Ding-Tasse. Und alle anderen, die auch noch mal Bock haben, hier so ein bisschen mit uns zu zocken. 0172 1010.

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0: Sommer ohne
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0: weil es so schön war.
1: Gewitter.
0: Ach toll, die Gewitteroma. Leute, es ist aber ein bisschen serious. Unwetter gibt's im Distinktviertel. Heute Nacht war schon doll was los. Ist ziemlich viel runtergekommen. Regen, Hagel, Blitzdonner. Und damit ihr safe seid, da checken wir nochmal How to Gewitter. Es gibt ja nämlich auch ganz viele Mythen hier rund ums Thema. Und weil es am Wochenende nochmal ein bisschen weitergehen soll, ist Julia aus dem Distinkt-Team da.
2: Hallöchen.
0: Bei Gewitter ist es ja so, auf keinen Fall am oder im Wasser sein.
2: Ja, richtig. Raus aus dem See, weg vom Wasser, weil Wasser leitet Strom. Also halt eben auch Blitze. Duschen bei Gewitter, das kann teilweise auch ziemlich gefährlich sein.
0: Das finde ich so crazy, weil manchmal führt trotz Gewitter ja kein Weg vorbei.
2: Das ist richtig. Ist auch zumindest nur so, wenn du in einem Altbau wohnst, weil alte Gebäude haben oft keinen Blitzschutz. Und wenn die Rohre da auch noch aus Metall sind, sind sie bei neueren Gebäuden nämlich nicht, dann kannst du auch gefährlich sein beim Duschen.
0: Krass, weil das Metall quasi den Strom gut leitet.
2: Exakt.
0: Im Auto ist dann aber ein bisschen was anderes.
2: Ja genau, so ein Auto ist quasi tatsächlich ein Schutzhaus aus Metall, das Blitze einfach quasi an der Außenseite so herunterfließen lässt. Also wenn es so klingt, immer bitte irgendwo reingehen. Nicht unter den Baum, im Cabrio und auch im Fahrrad. Da bist du auch nicht sicher.
0: Ja, okay. Und Blitze, die können auch tatsächlich manchmal mehrmals an einer Stelle einschlagen.
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2: Hey, guten Morgen, ich bin Sevilay Sace. Eines der größten Musikfestivals der Welt startet, das Tomorrowland in Belgien mit 400.000 Besuchern. Letztes Jahr war kurz vorm Start die Hauptbühne abgefackelt, das soll nicht nochmal passieren. ARD-Korrespondentin Katrin Schmidt.
3: Es gibt mehr Brandschutzpersonal, es gibt neue KI-gestützte Kamerasysteme, die Besucherströme in Echtzeit überwachen und besser steuern sollen. Und auch die Evakuierungswege rund um die Hauptbühne wurden verbessert, heißt es. Also am auffälligsten ist, dass zum Start weitgehend auf große Pyrotechnik verzichtet wird. Und das hängt nicht nur mit dem Vorfall im letzten Jahr zusammen, sondern auch mit der aktuellen Trockenheit in der Region.
2: Bei 40 Grad auf einem Baugerüst oder stressig im Postauto, das geht gar nicht, findet DGB-Chefin Fahimi und fordert ein Hitzeausfallgeld für die Beschäftigten, ähnlich wie es das schon bei Dachdeckern gibt. Fahimi warnt davor, dass die Hitze auch der Wirtschaft schadet durch Arbeitsausfälle oder Unfälle. Nötig sei deshalb mehr Hitzeschutz. Krasser Einsatz der Feuerwehr in Wiesbaden. Sie musste eine Familie aus einer Dachgeschosswohnung retten. In der Nacht hatte ein Elektroauto Feuer gefangen, direkt neben dem Mehrfamilienhaus im Stadtteil Nauroth. Die Einsatzkräfte melden, dass Nachbarn schon eine Bewohnerin im Erdgeschoss in Sicherheit gebracht hatten. Fragwürdige Investments kennen bestimmt einige von uns. In dem Fall geht es aber um Millionenbeträge. Eine Recherche von NDR, WDR und Süddeutscher Zeitung zeigt, mehrere Krankenkassen sollen Beitragsgelder in Pleitefonds investiert haben. Das Wetter in Hessen ist heute wolkig. Es kommen teils heftige Schauer und Gewitter runter mit krass viel Regen und Hagel bei maximal 29 Grad. Nachts ziehen die Schauer dann ab.

0: Dass mein Rasen bei diesen heißen Temperaturen im Sommer so gut im Saft steht, liegt an der intensiven Pflege.
1: Ja, die habe ich wohl ein bisschen vergeigt, weil unser Rasen die ganze Woche eher so...
2: Mir geht's nicht gut.
1: Leute, aber ich habe doch alles gegeben. Wirklich, ich habe mich so bemüht. Ich habe recherchiert, ich habe gearbeitet, ich habe gedüngt. Wirklich, wir versuchen hier ja so ein kleines Mini-Stückchen Rasen zu retten im Vergleich auch zum anderen, weil es sieht hier ja so ein bisschen aus wie irgendwie auf Kos, auf irgendwelchen griechischen Inseln. Es ist alles sehr vertrocknet. Deswegen haben wir versucht, so ein bisschen ein Mini-Rasen, das Ding-Stückchen zu retten seit Montag. Und von braun zu juicy hat bisher noch nicht so gut funktioniert. Heute gibt's für euch exklusiv natürlich das letzte Update quasi vom Rasenstückchen. Da war ich nämlich heute schon vor der Sendung.
3: Bestandsaufnahme, also mein Rasenstückchen-Versuchsaufbau hat tatsächlich die Nacht nicht überlebt. Ich weiß nicht mehr, wo mein Rasenstückchen ist. Es müsste jetzt eigentlich hier so ein kleines grünes Stück uns entgegenscheinen. Ist aber leider nicht so.
4: Also ich weiß noch ungefähr grob, wo es war, deswegen let's go. Der Kaffeesatz von gestern, den hat es übrigens weggespült. Für die Juiciness noch ein bisschen Wasser drauf. Ein bisschen Gurkenwasser mit Gewürzen.
3: Das hilft ja immer. Und damit jetzt auch jeder sieht, welches mein Stückchen ist, fange ich hier jetzt an mit meiner grünen Wimperntusche ein bisschen über das braune Gras zu gehen.
1: Haha, das funktioniert! Das kann nicht wahr sein.
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0: Zeitquest der Woche.
1: Dass mein Rasen bei diesen heißen Temperaturen im Sommer so gut im Saft steht, liegt an der intensiven Pflege.
0: Haben alles versucht, um das Stingrasenstückchen wieder grün zu bekommen. Da wurde geschafft ohne Ende.
2: Wir wissen nicht, ob du gerade auf das Gras drauf urinierst oder ob du es gießt.
0: Ich schwöre, ich gieße.
2: Pfeif mal vielleicht ein bisschen dazu. Ja, ich glaube, das machen Rentnerinnen um 10 nach 7.
0: Ja, stimmt.
3: Da machen wir hier so eine schöne Matschepampe. Ich sag ehrlich, es wird jetzt halt noch brauner.
2: Ja, surprise.
0: Ja, es wurde alles probiert, um es wieder grün zu bekommen, weil das ist ja auch gut für unsere mentale Gesundheit, haben wir auch gelernt die Woche. Und Jonas aus Amzell, der hat sich da angesprochen gefühlt. An die 0172 1010 951 hat er sich dann gemeldet. Und er könnte vielleicht die Lösung sein. Jonas, du hast uns quasi ein sehr verlockendes Angebot geschickt.
4: Ihr habt von euch gehört und habe euch schon mal während der Rollrasenernte ein kleines Bild davon geschickt. Das wäre natürlich die perfekte Option, um das austauschen, oder?
0: Du sagst Rollrasenernte. Wird Rollrasen geerntet?
4: Genau, das wurde einfach auf dem Acker angebaut, wie alle anderen Nutzpflanzen, und zusammengerollt.
0: Unser Rasenrettungsversuch, was macht der eigentlich mit dir? Tut dir da dein quasi Rasenherz weh?
4: Ja, also auf jeden Fall jedes Mal interessant, was es noch Möglichkeiten geben könnte.
0: Was ist das Geheimnis von Rollrasen? Warum sieht der immer so grün und juicy aus?
4: Ja, das größte Geheimnis ist einfach, bevor man eine Hitzewelle bekommt, einfach mit Rasen höher wachsen lassen. Dann schützt er sich selber einfach lang und kommt schon gar nicht in die Situation, dass es so trocknet.
0: Also, entweder Leute, Rasen länger züchten. Oder der Jonas muss halt vorbeikommen und seinen Rollrasen ausrollen.
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2: Wir machen das jetzt so, wie dieses Gefühl ist, wenn man so eine geile neue Marmelade oder ein Glas saure Gurken hat. Das kann man auch morgens essen, ja Leute, das ist geil. Und es knackt dann so, du hast es das erste Mal aufgemacht oder eine Dose und es zischt dann. Und so machen wir das jetzt mit Gracie Abrams neuen Album. Ja, sie hat heute ihr drittes Studioalbum rausgebracht, hier Daughter from Hell. Den Hit the Wall, den kennen wir ja schon davon. Und jetzt, heute rausgekommen, kriegen wir gleich den neuen. Minibar heißt der. Und Gracie hat auch selber mal im Interview so ein bisschen gesagt, ist eine neue Ära.
3: This album feels like it matches sort of my internal rhythm, I guess.
2: So, es matcht so ihren inneren Rhythmus, passt so ein bisschen zu ihrem Leben. Minibar, richtig schöner Song, könnt ihr richtig doll euch drauf freuen. Kriegt ihr jetzt hier heute rausgekommen, ganz, ganz neu bei Das Ding.
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Das war ganz, ganz neu hier bei Das Ding Minibar von Gracie Abrams. Heute rausgekommen vom neuen Album. Weiter geht's mit Kitschkrieg, gut genug.

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1: Guten Morgen, ich bin Sevilla Esace. Es ist wohl das Festival mit den krassesten Stages. Das Tomorrowland in Belgien geht heute wieder los. Letztes Jahr ist kurz vor dem Start die Hauptbühne abgebrannt. Deshalb soll es dieses Jahr am Anfang weniger Pyrotechnik geben. Und für die Sicherheit der rund 400.000 Besucher wird auch mehr getan. Zum Beispiel gibt es mehr Personal für den Brandschutz. Wichtiges deutsch-französisches Treffen heute in Brühl bei Köln. Beide Länder wollen vor allem bei der Verteidigung enger zusammenarbeiten. Es geht zum Beispiel um eine gemeinsame nukleare Abschreckung und mehr Kooperation bei KI-Systemen. In der AfD in NRW gibt's Chaos und Streit. Zwei Lager bekriegen sich so heftig, dass jetzt sogar der Bundesverband fordert, den Parteitag in Mahl abzubrechen. Nach ARD-Informationen sollen wegen der Aufstellung der Landesliste Delegierte bedroht oder unter Druck gesetzt worden sein. Frankfurt setzt jetzt auf Lockvögel im wahrsten Sinn des Wortes. In das Taubenhaus am alten Bockenheimer Friedhof ziehen bald sogenannte Locktauben ein. HR-Reporter Marcel Ronge.
2: Die Tiere leben dort zunächst vorübergehend, gewöhnen sich an ihr neues Zuhause und fliegen später immer wieder dorthin zurück, ähnlich wie bei Brieftauben. Der Plan? Ihre Küken locken mit ihrem Piepsen dann weitere Stadttauben an. So ziehen nach und nach immer mehr Tiere in das Taubenhaus um. Dort kann die Stadt ihre Eier später gegen Attrappen austauschen und so den Taubenbestand tierschutzgerecht regulieren.
1: Das Wetter in Hessen ist heute wolkig. Es kommen teils heftige Schauer und Gewitter runter mit krass viel Regen und Hagel. Das Ganze gibt's bei schwülwarmen 24 bis 29 Grad. Nachts ziehen die Schauer ab.
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4: Einen schönen Freitag euch, das Ding mit Sophie. Und ihr seid ein großer Slay. Ich würde sagen, ihr seid wirklich hier ziemlich gute Detektive. Wir checken hier ja den ganzen Morgen Polizeistories aus Mainz ab. Die Luisa ist ja Pressesprecherin bei der Polizei, war auch selber lange auf Streife und die hat uns immer so ein paar Geschichten erzählt und ihr habt geraten, sind die wahr oder falsch. Und jetzt kommt The

0: Final Round. Leute, wir dürfen noch einmal eine Geschichte raten. Ist diese Geschichte von Luisa aus Mainz wahr oder falsch? 0172 10 10 951, springt ja wohl auch ein Das Ding-Testchen für euch raus.
1: Ich habe Schulkind angerufen und gesagt, dass ich Streit hatte mit der Mama, und wir haben erstmal nachgefragt, okay, ist irgendjemand verletzt, alles gut. Worum ging es? Sollte die Hausaufgaben machen, aber wollte doch lieber spielen. Und das Kind hatte gelernt, in Notfällen ruft man auch bei der Polizei an. Der Familienkonflikt hat sich dann für das Kind so angefühlt wie ein Notfall und hat deshalb dann bei uns angerufen. Und wir konnten dann auch mit der Mutter sprechen und letzten Endes eine gute Lösung finden, dass dann erst die Hausaufgaben gemacht wird und dann gespielt wird.
0: 0172 10 10 951. Ist die Story wahr oder falsch?
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0: hört das Ding. Einen wunderschönen Freitag wünsche ich euch. Manchmal, da lohnt sich das ja, zum Beispiel am Crush dran zu bleiben. Weil manchmal gibt es ja dann doch ein Happy End. Ich habe so eine Art Love Story für euch hier am Start. Und zwar zwischen Tom Holland und Erling Haaland. Tom Holland ist ja so der Spider-Man-Schauspieler und Hubby von Zendaya. Und der ist eben dem Mr. Viral und WM-Star Erling Haaland in die DMs geslidet. Davon hat er schon vor einer Weile in der Late-Night-Show erzählt.
1: I'll text him, I'll take him to dinner. Not even a response. Not an excuse, not I'm busy tonight, I'm playing football, nada.
0: Also basically wollte er mit ihm halt auf ein Dinner gehen und er wurde geghostet. Es gab nicht mal die Entschuldigung von wegen, oh, ich spiele Fußball, ich kann nicht. Da hat jetzt aber ein kleines Happy End sich ergeben. Und zwar ging das Video von dem Interview viral. Und Haaland hat jetzt selbst drunter kommentiert, hat gesagt, Einladung angenommen. Bisschen spät. Er sagt dann, just name the place. Also, sag einfach wo. Und da helfen wir doch jetzt Tom Holland kurz aus. Weil hier im Das Ding-Viertel ist es ja auch schön. Vielleicht haben die beiden Mäuse ja Lust, zum Beispiel auf der Karlshöhe so ein bisschen auf einer Picknickdecke zu cornern und ein regionales Sektchen zu trinken. Oder mit den Finance Bros in Frankfurt auf dem Sundowner irgendwo oben auf dem Hochhaus. Oder Saarschleife, vielleicht da auch irgendwie draußen rumhängen. Stell ich mir auch schön vor.

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Leute, es ist wieder 10 vor 10. Ihr wisst, was das heißt. Ich bin Sophie, ich bin jetzt raus für heute und wünsche euch schon mal ein ganz tolles Wochenende. Die Sarah, die übernimmt hier gleich. Und ich wünsche euch auch, dass ihr heute euer Gurkenglas aufbekommt, dass es ganz easy geht, dass, falls es regnet, ihr keine nassen Socken bekommt. Und ich wünsche euch, dass wenn dann so gegen 12 ihr zum Mittagessen geht, dass es ein gutes Mittagstischangebot bei der Pizzeria um die Ecke gibt.

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1: Hey, ich bin Sevi Leissage. Bei 40 Grad auf einem Baugerüst oder stressig im Postauto, das geht gar nicht, findet DGB-Chefin Fahimi und fordert ein Hitzeausfallgeld für die Beschäftigten. Aus dem News-Team Annika Hennig.
2: Solche Tage, an denen Menschen wegen extremer Hitze bei der Arbeit ausfallen, wird es laut Fahimi in Zukunft häufiger geben. Hitzestress betreffe vor allem Menschen, die draußen unter Zeitdruck oder schwer körperlich arbeiten. Für Dachdecker gibt es so ein Ausfallgeld schon. Fahimi warnt davor, dass die Hitze auch der Wirtschaft schadet durch Arbeitsausfälle, Produktionseinbrüche oder Unfälle. Nötig sei deshalb auch mehr Hitzeschutz.
1: Letztes Jahr Drama, weil die Hauptbühne abgefackelt ist. Dieses Jahr Pyrofrust. Heute startet wieder das weltweit größte Elektrofestival Tomorrowland in Belgien mit über 600 Acts. Aber ohne Pyroshow. Grund ist auch, dass die belgischen Behörden Code Orange ausgelöst haben, wegen der Dürre aktuell und der hohen Brandgefahr. Fragwürdige Investments kennen bestimmt einige von uns. In dem Fall geht es aber um Millionenbeträge. Eine Recherche von NDR, WDR und Süddeutscher Zeitung zeigt, mehrere Krankenkassen sollen Beitragsgelder in Pleitefonds investiert haben. Krasser Einsatz der Feuerwehr in Wiesbaden. Sie musste eine Familie aus einer Dachgeschosswohnung retten. In der Nacht hatte ein Elektroauto Feuer gefangen, direkt neben dem Mehrfamilienhaus im Stadtteil Nauroth. Die Einsatzkräfte melden, dass Nachbarn schon eine Bewohnerin im Erdgeschoss in Sicherheit gebracht hatten. Das Wetter in Hessen ist heute wolkig. Es kommen teils heftige Schauer und Gewitter runter mit krass viel Regen und Hagel. Das Ganze gibt's bei schwülwarmen 24 bis 29 Grad. Morgen und übermorgen wird's wieder sonnig.
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3: Und ich bin Sarah, ich wünsche euch einen ganz, ganz tollen Freitag. Also ich hoffe, bisher war er gut. Wenn nicht, dann kann es ab jetzt auf jeden Fall nur besser werden. Gleich hier mit Kontra K, Sido und Leonie Follow. Vor gibt's Joe mit End of Beginning.

0: Und oh, oh, Leute, böse. Aber habt ihr es mal eurem Ex oder eurer Ex heimgezahlt? Hm? 0172 10 10 951, weil, also ich muss wirklich sagen, das hier liebe ich irgendwie. Anne Wünsche, die ist ja Content Creatorin und die hat das Dorf von ihrem Ex jetzt zugeklebt mit riesigen Plakaten von ihr selbst. Lilia aus dem Das Ding-Team, erzähl mal bitte, oh Gott.
1: Also es ist wirklich einfach komplettes Diva-Verhalten bei ihr. Die hat sich anscheinend halt nicht so im Guten mit dem Typen getrennt. Also auf dem Plakat, da sieht man so richtig groß ihr eigenes Gesicht. Dann im Hintergrund, der ist so einfarbig und dann sieht man noch einfach einen QR-Code.
0: Aber zum Daten kann man sich bewerben, wenn man ihr neuer Boyfriend werden will.
1: Ja, du, das wäre auch eine gute Idee. Aber nee, man landet da auf einer Seite, wo man sich quasi durch alle ihre Links, also von der Anne Wünsche, klicken kann. Zum Beispiel kommt man da auf ihren WhatsApp-Channel oder auch auf ihr OnlyFans.
0: Oh. Mhm. Okay, also wilde Aktion, aber deshalb, liebes Das Ding Viertel, kann da jemand mithalten? Oder also es können auch kleine Sachen sein, ne? Aber habt ihr es mal eurem Ex oder eurer Ex heimgezahlt? 0172 10 10 951. Ich will den Tee hören, wirklich. Habt ihr vielleicht ein Glow-Up bekommen? Oder mit dem Freund von eurem Ex geschlafen? Kann ja sein, ne? Gibt's ja. Hallo, schreibt's mir gerne. 0172 10 10 951.
2: Jo.

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2: Blond, hellblau, hellbraun, lila, schwarz, weiß, pink und jetzt türkis. Nein, also ich zähle gerade nicht alle Farben auf, die mir jetzt so spontan einfallen, sondern seine Haarfarben.

Das ist Khalid und seine neue Single zusammen mit Medusa, heute Nacht ganz neu rausgekommen. Und ich würde mal sagen, diese Single, das ist unsere Hymne jetzt zum Wochenende, weil der neue Track, der heißt Weekend, an diesem Freitag. Für euch neu hier in der Playlist, jetzt Khalid und Medusa mit Weekend.

0: 10.39 Uhr haben wir jetzt. Und ich sag, höchstens zwei Leute im Das Ding-Viertel haben so eine Meta-Brille. Also wirklich, ja, vielleicht ist es mal lustig, aber eigentlich, also sorry, es braucht doch niemand. Kylie Jenner hat jetzt zum Beispiel ihre eigene rausgebracht. Cool. Und Hudson William, kennt ihr vielleicht von Heated Rivalry. Der wurde die Woche von Leuten anscheinend mit so Meta-Glasses verfolgt und gefilmt. Das ist natürlich ganz schrecklich. Philipp aus der Das Ding Rechtsredaktion, sind so heimliche Aufnahmen mit diesen Meta-Glasses überhaupt erlaubt?
1: Also kurz gesagt, nein. Jeder hat ja das Recht am eigenen Bild. Und wenn du mir jetzt nicht ganz klar sagst, dass es für dich in Ordnung ist, dass ich dich filme, dann verstößt das gegen das sogenannte Persönlichkeitsrecht. Und dann kannst du von mir eben verlangen, dass ich alles lösche und nicht weiter verbreite. Und du könntest sogar Schadensersatz fordern, sogar als Klage vor Gericht. Dann musst du aber halt beweisen, dass ich dich gefilmt habe.
0: Okay, und deine Frage ist dann also auch strafbar?
1: Im Moment ist sowas nur dann strafbar, wenn ich in einen Raum filme, der gegen Einblicke besonders geschützt ist. Sauna, Schwimmbad und diese ganzen Sachen, die zählen dann nicht dazu, weil da rechne ich ja damit, dass mich jeder sehen kann.
0: Ja, gut.
1: Wichtig ist aber, das Filmen von nackten Minderjährigen, das ist auch in Schwimmbad und Sauna strafbar. Und zwar dann, wenn man mit den Aufnahmen Geld verdienen will. Wer solche Aufnahmen dann nicht nur erstellt, sondern auch noch weiter verbreitet, der macht sich dann halt in der Regel strafbar.
0: Unsere Bundesjustizministerin Hubig, die will das aber ändern. Es gibt schon einen Entwurf, der muss aber erst noch durch den Bundestag. Wichtig, also nicht nur, weil wir hier in Deutschland sind und Datenschutz. Nee, ist auch wirklich wichtig.

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0: Also es gibt ja wirklich so Leute, die sind ganz nonchalant, die machen Schluss und danach hörst du nie wieder was von denen. Oh, und dann gibt's Anne Wünsche. Die kennt ihr vielleicht von Insta oder TikTok. Die hat einfach das Dorf von ihrem Ex, also in dem er lebt, mit ihrem Gesicht voll plakatiert. Dazu gibt's einen QR-Code zu ihren Socials. Also sehr, sehr wild. Aber deshalb die Frage heute mal an euch. 0172 10 10 951. Seid ihr Team Rache und dem Ex dann zeigen, haha, das hast du verpasst? Oder seid ihr, ach komm, ist mir völlig egal? Oder, das gibt's ja auch, seid ihr noch gut mit eurem Ex oder eurer Ex? 0172 1010 951.
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1: Hey, ich bin Savilay Sarce. Autofahrt mit Ekelfaktor kennt ihr safe von den Rastplätzen an der Autobahn. Vor allem die Toiletten sind bei einer ADAC-Stichprobe richtig mies weggekommen. Die Autobahn GmbH sagt jetzt, um die wieder schick zu machen, braucht's eine 500 Millionen Euro vom Bund. Übrigens, 4 der 11 ekligsten Rastplätze liegen in Hessen. DGB-Chefin Fahimi will, dass Leute auf dem Bau oder Paketzusteller bei extremer Hitze nicht arbeiten müssen und trotzdem Geld bekommen. Ähnlich wie beim Hitzeausfallgeld für Dachdecker. Fahimi warnt davor, dass die Hitze auch der Wirtschaft schadet durch Arbeitsausfälle oder Unfälle. Nötig sei deshalb mehr Hitzeschutz. Wichtiges deutsch-französisches Treffen heute in Brühl bei Köln mit Kanzler Merz und Präsident Macron. Beide Länder wollen vor allem bei der Verteidigung enger zusammenarbeiten. Es geht zum Beispiel um eine gemeinsame nukleare Abschreckung und mehr Kooperation bei KI-Systemen. Für Metal und Rock müsst ihr nicht nach Wacken fahren. Das gibt's auch hier bei uns in Hessen. In Odensachsen im Kreis Hersfeld-Rotenburg beim Haune Rock Festival. HR-Reporterin Sophia Junginger.
2: Rund 2500 Besucherinnen und Besucher werden heute erwartet. In dem kleinen Ort in Osthessen wohnen gerade mal um die 180 Menschen. Viele davon packen beim Festival mit an. Jeden Morgen gibt's zum Beispiel Frühstücksbuffet für die Camper, außerdem noch Yoga und ein Kneipenquiz. Top-Act am Abend die schwedische Rockband Royal Republic. Morgen steht dann die Indie-Rockband Matzen auf der Bühne.
1: Das Wetter in Hessen ist heute wolkig. Es kommen teils heftige Schauer und Gewitter runter mit krass viel Regen und Hagel. Das Ganze gibt's bei schwülwarmen 24 bis 29 Grad. Morgen dann wieder sonnig und trocken.
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3: Es geht immer mehr in Richtung Wochenende. Hello an diesem Freitag. Ich bin Sarah und jetzt gibt's Tame Impala mit Dracula.

0: 11 nach 11 haben wir jetzt. Ihr hört das Ding und wir checken diese Woche eure Blaulichtjobs, also beim THW, Polizei, Feuerwehr und Co. Und Marvin aus dem Das Ding-Team, der war behind the scenes bei der Notrufleitstelle in Bad Schwalbach unterwegs. Und das war intens, ne?
1: Ey, das war heftig, ganz ehrlich. Ich bin super entspannt da hingefahren, aber dann gab es eine Situation, wo Yannick, mit dem ich da den ganzen Tag unterwegs war, einen echten Notruf reinbekommen hat.
2: Hören Sie mir zu, bitte. Ich helfe Ihnen, aber ein paar Fragen habe ich. In welchem Stockwerk? Erstes Obergeschoss. Und was ist passiert bei Ihnen? Okay, Wie alt ist sie? Hören Sie mir zu. Reagiert sie auf Ansprache? Die ganze Zeit nicht mehr.
0: Okay. Crazy, wie klar er einfach bleibt. Kriegt direkt Gänsehaut.
1: Ja, nicht nur Gänsehaut. Ich hab danach richtig geschwitzt, weil es eine absolute Ausnahme- und Stresssituation war. Man ruft da an, man ist super gestresst, es muss alles irgendwie schnell gehen und man hat 1000 Gefühle und Gedanken gleichzeitig. Und Yannick und sein Team, die sind halt dann diejenigen, die Ruhe bewahren müssen. Ne? Yannick hat ganz klare Fragen gestellt, ganz strikte Formulierungen benutzt und hat währenddessen auch schon mit seinem Team kommuniziert und alles in den Rechner reingehackt. Und das war richtig krass, weil in solchen Situationen kommt es teilweise auf Sekunden an, um auch im Zweifel Leben zu retten.
0: Okay, danach erstmal irgendwie, weiß nicht, Beruhigungstablette oder so.
1: Yannick hat mir nochmal hinterher gesagt, dass es wirklich wichtig ist, dass wir überlegen, bevor wir den Notruf anrufen. Also man muss nicht immer automatisch die 112 wählen, wenn der eigene Hausarzt nicht mehr aufhat. Man kann zum Krankenhaus fahren, man kann gucken, welche regulären Arztpraxen so einen Notdienst haben oder man ruft die 116 117 an und die helfen dann zumindest auch erstmal am Telefon, so eine Situation wirklich richtig einzusortieren.
0: Mhm, also kleiner Tipp von mir, vielleicht noch direkt mal abspeichern, oder? 116 117. Check.

Ja, Frage, seid ihr ready für die Weißbierprobe mit Dream? Weil, also sorry, wie lustig ist dieser Typ bitte? Der nennt seine Open-Air-Tour einfach Weißbierprobe. Und damit kommt er morgen eben zu euch nach Saarbrücken. Und am 31. Juli, da ist er dann auch bei euch in Ludwigsburg. Also ich wünsche euch da ganz, ganz viel Spaß und drückt euch natürlich fest die Daumen, dass er da dann auch seinen neuen Song spielt. Heute rausgekommen und jetzt schon hier bei Das Ding. Das ist Dream zusammen mit SDP und Sommer unseres Lebens. Oder gut, wie der Song heißt. S-U-L.

sind Sia und David Guetta mit Beautiful People hier für euch bei Das Ding. Und jetzt habe ich Summer mit 12 to 12, obwohl das ja nicht so ganz stimmt, weil es ist noch 30 to 12, also noch 30 Minuten, dann ist es 12. Ach komm, Summer jetzt hier für euch.

0: checke das. So ein Glow-up nach einer Trennung, super. Was ich schon ein bisschen cringe finde, so hotte Bilder dann auf Insta posten, nur damit der oder die Ex das sieht. Gibt es sonst noch irgendwelche Ideen, Linie aus dem das Ding-Team?
1: Also, wie wäre es zum Beispiel damit, das komplette Dorf von deinem Ex mit deinem eigenen Gesicht voll plakatieren?
0: Nee, weiß ich nicht.
1: Manche würden sagen, ganz schön toxisch. Ja. Manche heißen Anne Wünsche, sind Content-Creatorin und haben genau das gemacht.
0: Also, ich finde es so wild. Irgendwie, also es fühlt sich aber auch illegal an. Ne?
1: Ja, finde ich auch. Vor allem, es gibt so viel bessere Wege, wenn man es dem Ex oder der Ex so richtig zeigen will. Hier die eine auf TikTok zum Beispiel, die hatte eine richtig kreative Idee.
2: Du kannst Leute bei Scientology einfach anmelden und sich da wieder abzumelden,
1: nein,
2: vor allem beim Newsletter, ist relativ schwierig.
0: Nein, jetzt hör mal auf. Also ich habe auf jeden Fall gehört, irgendwie dem Ex oder die Ex Zeugen Jehovas irgendwie nach Hause bestellen. Sowas habe ich schon
1: gesehen. Ja, das habe ich auch schon gesehen. Das ist so geil irgendwie. Und dann auch noch gut, vielleicht auch noch einen Ticken nerviger, so Glitzerpulver verstreuen, vielleicht zum Auto. Das wird man halt auch einfach nie wieder los. Oder Konfetti oder Styropor oder so.
0: Also ob das legal ist, Psychoterror.
1: Ja, ja. Zum Beispiel. Oder dann hier, aber das ist zum Beispiel safe legal, aber auch ein bisschen Psycho. Statt die beste Freundin oder besten Freund daten, einfach den Bruder oder die Schwester vom Ex nehmen. Weil dann chillst du nächstes Weihnachten einfach auch bei der Familienfeier wieder.
0: Dann so, hi, hier bin ich wieder. Und dann so diese Lache dann am Ende.
3: Muss,
0: noch
3: so,

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Die offizielle Hymne zur Fußball-Weltmeisterschaft dieses Jahr, Shakira mit Dai Dai. Und ich muss immer so lachen, wenn kommt Cristiano Ronaldo. Das ist die einzige Stelle, bei der ich damit singen kann. Jetzt gibt's Serb mit Location. Mal gucken, wo ihr damit singen könnt. Ihr hört das Ding.

0: Das ist Ariana Grande hier für euch bei Das Ding und wir sind heute ein bisschen böse hier zusammen. Haben eben schon über Wege gequatscht, wie ihr euch legal an eurem oder eurer Ex rächen könnt. Und Dominik aus Köngen hatte auch noch ein paar Ideen.
1: Während ihr noch verliebt seid, macht ihr irgendwie 1000 kleine Passfotos von euch und versteckt die überall in der Wohnung an allen möglichen Orten. Während ihr zusammen seid, findet der Freund, die Freundin das total geil, süß. Aber wenn der andere Schluss macht, was ich auch witzig fände, einfach eine Kündigung schreiben und an seinen Arbeitgeber schicken.
0: Was?
1: Muss mal gucken, wie der wieder rauskommt. Ey. Das wäre auch übel. Ja. Da gibt es viele Möglichkeiten.
0: Dominik, nee, Moment. Also stopp. Wir haben gesagt, legale Wege.

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1: Hallo, ich bin Felix Wendt. Auf dem Bau in der prallen Sonne schuften oder Pakete schleppen bei 40 Grad. Wer nicht arbeiten kann, weil es zu heiß ist, soll in Zukunft trotzdem bezahlt werden. Die Chefin des Deutschen Gewerkschaftsbunds Fahimi fordert ein neues Hitzeausfallgeld. Annika Hennig aus dem News-Team.
2: Solche Tage, an denen Menschen wegen extremer Hitze bei der Arbeit ausfallen, wird es laut Fahimi in Zukunft häufiger geben. Hitzestress betreffe vor allem Menschen, die draußen unter Zeitdruck oder schwer körperlich arbeiten. Für Dachdecker gibt es so ein Ausfallgeld schon. Fahimi warnt davor, dass die Hitze auch der Wirtschaft schadet durch Arbeitsausfälle, Produktionseinbrüche oder Unfälle. Nötig sei deshalb auch mehr Hitzeschutz.
1: 2 Jahre Haft auf Bewährung für NSU-Unterstützerin. Das Oberlandesgericht Dresden hat Susanne E. verurteilt, weil sie die rechtsextreme Terrorgruppe unterstützt hat. Laut Gericht hatte die 45-Jährige der verurteilten Beate Schäpe Personalausweis und Krankenkassenkarte geliehen und geholfen, ein Wohnmobil für den letzten Raubüberfall zu mieten. Der NSU hat 10 Menschen ermordet. Keine guten Nachrichten aus der Wetterau. Zwischen Friedberg und Hanau bleibt die Bahnstrecke weiter gesperrt. Die Reparaturen dauern noch nach dem Güterzugunfall bei Nidderau gestern. HR-Reporter Marcel Runge.
3: Ein Bahnsprecher sagte mir, Gleise und Bahnsteig seien so stark beschädigt, dass die Arbeiten Zeit brauchen. Die Hoffnung ist, dass in etwa einer Woche zumindest wieder Züge in Richtung Friedberg fahren können. In Richtung Hanau dürfte die Sperrung dagegen noch länger dauern. Gestern waren im Bahnhof Heldenbergen Windecken die letzten beiden Waggons eines Güterzuges entgleist und hatten dabei große Betonteile aus dem Bahnsteig gerissen. Verletzt wurde niemand.
1: Wie können Deutschland und Frankreich bei der Verteidigung enger zusammenarbeiten? Darum ging es heute bei einem Treffen in Nordrhein-Westfalen zwischen Kanzler Merz, Frankreichs Präsident Macron und mehreren Ministern. Ein Thema war dabei auch eine gemeinsame nukleare Abschreckung. Die meisten Rastplätze an den Autobahnen sind heruntergekommen. Die Autobahn GmbH sagt jetzt, um die Anlagen und vor allem die Toiletten wieder fit zu kriegen, ist 500 Millionen Euro vom Bund nötig. Bei einer ADAC-Stichprobe hat fast die Hälfte der 50 getesteten Rastplätze eine schlechte Bewertung bekommen. Am schlechtesten hat der A3-Rastplatz am Stadtwald bei Frankfurt abgeschnitten. 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Das Wetter in Hessen, es wird ein schwüler Nachmittag mit Sonne. Teilweise gibt es aber auch Wolken und auch Schauer und Gewitter bei 24 bis 29 Grad. Morgen dann überwiegend trocken mit einer Mischung aus Sonne und Wolken. Nachmittags Gewitter 22 bis 28 Grad.
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4: Hello und happy Freitag. Ich bin Sarah und ich schicke euch jetzt Popo wackeln, so ein bisschen in die Mittagspause. Genau, weil jetzt gibt's Ugel mit Jamaican. Und bam bam, happy Freitag.

0: Ja klar, machen wir so. Daumen nach oben, Emoji. Und ich so, okay, hast du mich? Leute, wirklich dieser Daumen hoch, größter Trigger, oder? Das machen wir nicht. Eine Studie von Bitkom, die hat jetzt auch gezeigt, dass knapp die Hälfte von uns nicht immer so genau wissen, was meint die andere Person da eigentlich mit diesem Emoji. Vor allem Boomer. Die verstehen Emojis so ein bisschen anders als wir. Deshalb haben wir das mal abgecheckt in Frankfurt und geben so ein bisschen Emoji-Nachhilfe.
1: Das koreanische Herz.
2: Wenn ich einen Hinweis geben würde,
3: wüsste ich tatsächlich gar nicht, was ich dazu sagen soll. Da würde ich zurückgehen und fragen, was hast du damit gemeint?
1: Lesebrille auf und genau hingeschaut, das sind nicht die gekreuzten Finger, mit denen wir behaupten, auf jeden Fall um 12 zu Hause zu sein. Nein, hier sind Daumen und Zeigefinger so aufeinander gepresst, dass sie ein kleines Herz formen. Kommt aus der K-Pop-Szene, schickt man Bestie oder der Bezi. Das Clownsgesicht.
4: Das ist eher ein Gruselclown für mich, also ist eher eine gruselige Veranstaltung.
3: Wenn irgendwas spaßig ist, lustig ist.
1: Wenn wir auf eure KI-generierte Geburtstagseinladung mit diesem Emoji reagieren, bedeutet das nicht, dass wir sie für humoristisch besonders wertvoll halten. Wir machen uns über euch lustig, weil sorry, dafür gibt's echt keinen Daumen hoch.

Also gerade haben wir ja schon geklärt, was die unterschiedlichen Emojis bedeuten. Ein Viertel von uns nutzt wirklich in jeder Nachricht Emojis, kam jetzt bei einer Umfrage von Bitkom raus. Deshalb okay, wenn ihr euch so gut damit auskennt, machen wir doch ein kleines Quiz. Ich sage, das Ding liebt euch. Und ihr ratet mal, welcher Emoji ich bin. Das Ding liebt euch. Also was sagt ihr? Welcher Emoji war das? Ich habe noch mehr. Wenn ihr 2 von 3 richtig ratet, schenke ich euch eine Das-Ding-Tasse. Habt ihr Bock auf ein kleines Quiz? Welcher Emoji bin ich? 0172 1010 951. Ich kann auch sagen, ich drücke auch ein Auge zu. Wie das zwinkernde Emoji. Naja.

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2: Und der kommt jetzt von Kim Petras. Also bei der war ich gerade auf Insta. Und das sieht einfach aus wie Instagram von 2016. Wirklich. Also die Quali von ihren Fotos oder Videos, als hätte sie das mit der schlechtesten Handykamera der Welt gefilmt und oder Fotos gemacht. Und dann diese Filter, die da noch drüber legt. Hallo 2016. Also da stimmen gar keine Farben mehr. Als wären es irgendwie 5 Filter übereinander. Gesicht auch komplett überbelichtet. Aber es ist ein Vibe. Genauso wie der neue Track. Heute Nacht ganz neu gedroppt. Jetzt schon bei Das Ding. Kim Petras mit Popsound. Happy Freitag!

Marshmallow mit einem Namp hier für euch bei das Ding um 12:45. Ich hoffe, ihr habt eine tolle Mittagspause. Oder vielleicht, es ist Freitag, könnt ihr ja schon ein bisschen früher ins Wochenende starten. Grüße an euren Chef oder eure Chefin.

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0: 12:46 ist es und am liebsten wird gelacht. Ja klar, hierbei das Ding natürlich auch, aber fröhliche und lachende Emojis sind am beliebtesten, kam jetzt bei einer Bitkom-Umfrage raus. Aber gibt ja noch 3952 andere als dieses Lach-Emoji und da gucken wir mal, wie gut ihr die kennt. Ich sage, das Ding liebt euch. Und ihr müsst sagen, welcher Emoji ich bin. Die liebe Anni aus Bad Waldsee hat sich gemeldet und uns bei dem hier, das Ding liebt euch, dieses Herz aus Händen geschickt. Ah, das ist leider falsch. Das wäre das Augenroll-Emoji gewesen. Deshalb versuchen wir es mal mit dem zweiten, liebe Anni. Das Ding liebt euch.
1: Der Party-Smiley, wo diese Tröte im Mund hat.
0: Okay, witzig. Ja, check ich, was du meinst.
1: Mhm.
0: Ich sag dir mal, liebe Anni, also ich war der König oder die Krone.
1: Ah,
0: Gut. Okay,
1: gut. Genau.
0: Und das hier ist der dritte. Das Ding liebt euch.
1: Der Musik-Emoji. Also diese Noten.
0: Anni, in welcher Emotion sag ich das denn?
1: Ich weiß es nicht.
0: Also ich hätte durchgehen lassen. Das Feuer. Den sexy, den flirty Smiley, den Herzaugen-Smiley hätte ich vielleicht auch noch durchgehen lassen.
1: Okay, ich sehe schon, ich krieg keinen das Ding Tasse.
0: Anni, wir haben ja eigentlich gesagt, nur Boomer-Checken-Emojis nicht. Ich weiß nicht, wie alt du bist.
1: Ich bin 39.
0: Nein, ach Quatsch. Aber auf jeden Fall danke fürs Mitmachen, okay?
1: Ja, sehr gerne. 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

0: Hallo, ich bin Felix Wendt. Die hohen Ticketpreise bei der Fußball-WM haben schon vor dem Turnier für Schlagzeilen gesorgt. Fans und Verbände haben sich darüber aufgeregt. Jetzt sagt auch das Landgericht Frankfurt, das ist nicht sauber abgelaufen. Es hat eine Verfügung erlassen. Danach darf die FIFA nicht wie bisher Tickets online in Deutschland verkaufen. HR-Reporter Frank Angermund.
1: Beschwert hatte sich eine Ticketplattform aus Berlin und es geht darum, wie dieser Kaufablauf im Internet gestaltet ist und um Zeitdruck. Auf dem Portal der FIFA würden die Kunden erstmal deutlich günstigere Ticketpreise für Fußballspiele angezeigt bekommen, als sie dann am Ende zahlen. Außerdem hätten die Kunden auch nur 6 Minuten Zeit. Und es seien standardmäßig immer die teuersten Plätze ausgewählt.
0: Auf dem Bau schuften oder Pakete schleppen. Gerade wer bei extremer Hitze im Freien arbeitet, muss besonders geschützt werden. Und wenn es gar nicht mehr geht, muss die Arbeit eingestellt werden. Der Deutsche Gewerkschaftsbund will, dass die Leute dann trotzdem weiter bezahlt werden, fordert ein Hitzeausfallgeld. Das gibt es bisher nur für Dachdecker. Die Deutsche Bahn muss auf ihren Schienen Platz für Italo machen. Der Konkurrent aus Italien darf ab 2028 Fernzüge auf besonders stark befahrenen Strecken anbieten. Das hat die Bundesnetzagentur endgültig entschieden. Ob es aber am Ende wirklich so kommt, ist noch nicht sicher. Die Deutsche Bahn und mehrere Bundesländer könnten rechtlich dagegen vorgehen. Auf der A5 bei Frankfurt heißt es ab heute Fuß vom Gas, denn zwischen Weiterstadt und Langmörfelden werden Stück für Stück alle Spuren in Richtung Norden saniert. HR-Reporterin Helene Wilke.
2: Bis voraussichtlich Ende August wird hier die Autobahn auf rund 4 Kilometern in den Sommerferien erneuert. Während der Bauarbeiten stehen je nach Tageszeit weniger oder verengte Fahrstreifen zur Verfügung. Besonders morgens kann es deshalb zu Staus kommen. Die Arbeiten laufen in 2 Bauabschnitten und sollen, wenn das Wetter mitspielt, Mitte August in die 2. Phase gehen. Wer also in Richtung Frankfurt unterwegs ist, soll im Baustellenbereich besonders aufpassen und auch mehr Zeit einplanen.
0: Über 120 Millionen verkaufte CDs, Kassetten und Schallplatten weltweit und heute noch absolute Partybänger. Dieter Bohlen hat ein Comeback von Modern Talking ins Gespräch gebracht. Im Interview mit der Bild hat er gesagt, sein damaliger Bandpartner Thomas Anders soll mal darüber nachdenken. Der Streit von früher sei doch egal. Modern Talking hatten sich gleich 2-mal getrennt. 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Zum Wetter in Hessen. Es ist ein schwüler Nachmittag mit dicken Wolken, teilweise Sonne, aber auch Schauer und Gewitter bei 24 bis 29 Grad. Und wenn es runterkommt, dann richtig. Viel Regen, Hagel und dazu gibt es Sturmböen. Morgen dann überwiegend trocken, Sonne und Wolken. Nachmittags kann es dann gewittern bei 22 bis 28 Grad.
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4: Ich bin Sarah, happy Freitag und ihn habe ich auch noch mit dabei.

0: Das ist Samba mit Homewrecker. Am Freitag, 11 nach 1.
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0: Ja, das ist natürlich Mama Icky, also Icky Mel beim ZDF, Doji. Das ist sehr cool, die feiert das total, hat es auch schon gerepostet und jetzt ganz neuen Tanzvideo dazu auf TikTok hochgeladen. Ne? Nicht die einzige Star-News heute. Nico ist mit da aus dem Das Ding-Team. Hallo.
4: Hello, hello.
0: Was geht sonst so bei den Promis?
4: Ja, ich habe noch eine andere Queen mit am Start. Ariana Grande, die zeigt mal wieder, wie lustig sie eigentlich ist. Hat jetzt einen Clip für ihre Beauty-Brand rausgehauen und da verschiedene Harry Potter-Charaktere nachgemacht.
5: Where's my Blubberter?
6: Not my Blubberter. Where is it, Hermione?
7: Dobby has been presented with the Blubberter. He's a free elf. Dobby is free.
0: Letzte Story, das habe ich erkannt. Ja. Bellatrix Lestrange, das ja, erste. Oder haha, die so gelacht.
4: Und Ron in der Mitte.
0: Ah, okay.
4: Ja, wir lieben es, die Fans lieben es auch und wir machen gerade ein bisschen weiter mit Fanliebe. Stranger Things. Die Serie ist ja eigentlich durch, aber hat halt irgendwie doch jetzt was aus den Ärmeln geschüttelt. 80er-Vibe ist da ja das Motto und deswegen haben die jetzt die Staffel, die erste, einfach nochmal in schlechter VHS-Quali gedroppt.
0: VHS, nur nochmal kurz für alle, die es nicht mehr kennen, Videokassetten. Gab's mal, vor langer Zeit.
4: Ja, genau. Und jetzt aber halt in digital mit so einem kleineren Bildformat und so Grissel-Effekt drüber, einfach ein bisschen, ja, optisch auf alt gemacht halt.
0: Also die Leute, die lieben das, Fotos werden auch irgendwie älter bearbeitet, 1000 Filter von vor 10 Jahren irgendwie Vinyl-Sound statt guter Digitalqualität. Aber gut, ja, wenn ihr soweit, wir liefern, ist kein Problem. Zartmann mit Tau mich auf gibt's jetzt hier für euch, aber auf alt, ne? Bad Quality. Gibt's jetzt kein Problem für uns hier bei Das Ding.

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2: Und ich bin mir sehr, sehr sicher, niemand hat in seinem Abschlussjahr so viel erlebt wie Benno.
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2: Mann. Das ist seine neue Single.
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2: Die gibt's auch jetzt für euch, vorher aber noch ganz kurz. Also, dieser Mensch, Benno, der hat halt einfach Abi gemacht, jetzt im Juni sein Zeugnis abgeholt und klar, im Mai war der noch auf Tour. Neue Musik hat er auch noch gemacht, weil die gibt's eben heute. Benno mit Crush der Stadt. Neu für euch bei Das Ding. Ja.

0: Ganz ehrlich, ich brauch's nicht. Ich bin hier und es ist tausendmal mehr wert, als mir das Finale zu geben.
1: Was juckt mich Fußball, wenn ich hier bin?
2: Alle auf dem CEO jetzt am Wochenende, genau so. Ja, richtig auch. Sonntag, die Fußball-Weltmeisterschaft, Finale, Argentinien gegen Spanien. Viel Spaß. Wir machen es uns zusammen schön bei Freiburg am Thunisee. Ey, das wird so cool. Über 150 DJs, alle Farben zum Beispiel mit dabei. Ich habe gerade gesehen, da gibt es sogar eine Beauty-Era. Also könnt ihr euch Haare, Make-up machen lassen, Wakeboard fahren gibt es da, Wasserski. Und weil ich jetzt auch gerade Spanien gesagt habe, sagt ihr doch mal, warum ist denn das CEO eigentlich geiler als Ibiza? Hatten wir euch auf dem CEO nämlich mal gefragt.
3: Weil es viel näher ist und viel persönlicher. Und weil es im Schwarzwald ist. Ganz einfach. Und nicht so high class. Also die Leute sind eher noch auf dem Boden geblieben.
4: Ich war noch nie auf Ibiza, aber ich war auf Malle und es ist tausendmal geil als Malle und alle anderen Scheißinseln. Einfach die Gore Stage. Toppt alles.
5: Ich finde allgemein Festivals ist ein bisschen eine andere Welt. Ausnahmestimmung, gute Laune.
6: Hier sind auf jeden Fall die Leute cool, Stimmung ist gut und die DJs, die auf Ibiza auflegen, sind teilweise auch hier.
7: Es gibt Hängematten, es gibt coole Bars und es ist einfach dieses Urlaubsfeeling, obwohl man nicht weit fahren muss.
2: Also was da so abgeht am Wochenende beim CEO Festival in Freiburg am Thunisee, das hört ihr natürlich bei uns. Unsere Das Ding Crew ist auch am Start. Ganz liebe Grüße, die sind schon gut angekommen. Und ihr hoffentlich auch. Ganz viel Spaß bei der Location, mit den coolen Leuten. Und ach so, was noch?
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Hello an diesem Freitag. Wie sieht's bei euch aus? Seid ihr langsam so ready fürs Wochenende? Wetter wird hoffentlich ganz gut im Das Ding Viertel. Vielleicht kommt ja ab und zu mal die Sonne raus für euch. Hier jetzt auf jeden Fall mit Wiss DMC und At The Party.

Tin Licker, zusammen mit Helen Sloan. Because your movie, because you move me. Und ich mache jetzt auch eine Sache. Ich move jetzt hier nämlich aus dem Studio und sage Tschüssi für heute. Wir hören uns am Sonntag wieder, ab 10. Da freue ich mich, wenn ihr da dabei sein wollt. Ansonsten, happy Wochenende euch. Ihr hört das Ding jetzt mit Sam.

0: Preise für Fußballspiele angezeigt bekommen, als sie dann am Ende zahlen. Außerdem hätten die Kunden auch nur 6 Minuten Zeit. Und es seien standardmäßig immer die teuersten Plätze ausgewählt.
1: Unionsfraktionschef Spahn bekommt jetzt auch immer mehr Druck aus der eigenen Partei. Der CDU-Landesverband Mecklenburg-Vorpommern fordert seinen Rücktritt. Das hat der Verbandschef der Bild gesagt. Grund: Spahn und sein Ehemann haben bekannt gegeben, dass sie Eltern geworden sind, laut Medienberichten, aber über eine Leihmutterschaft im Ausland. In Deutschland ist das verboten. Die EU-Kommission will ihre Vorgaben beim Klimaschutz lockern. Unternehmen sollen mehr Zeit bekommen, den Ausstoß von Treibhausgasen abzusenken. Dafür soll der Handel mit Emissionsrechten entschärft werden. Das soll den Druck auf die Industrie senken, klimafreundlich zu produzieren und damit Kosten sparen. Keine guten Nachrichten aus der Wetterau. Zwischen Friedberg und Hanau bleibt die Bahnstrecke weiter gesperrt. Die Reparaturen dauern noch nach dem Güterzugunfall bei Nidderau gestern. HR-Reporter Marcel Ronge.
2: Ein Bahnsprecher sagte mir, Gleise und Bahnsteig seien so stark beschädigt, dass die Arbeiten Zeit brauchen. Die Hoffnung ist, dass in etwa einer Woche zumindest wieder Züge in Richtung Friedberg fahren können. In Richtung Hanau dürfte die Sperrung dagegen noch länger dauern. Gestern waren im Bahnhof Heldenbergen Winddecken die letzten beiden Waggons eines Güterzuges entgleist und hatten dabei große Betonteile aus dem Bahnsteig gerissen. Verletzt wurde niemand.
1: Es ist quasi das osthessische Wacken. In Odensachsen läuft das Haunerock-Festival. Etwa 2500 Festivalbesucher kommen in den Ort, in dem nur etwa 160 Leute leben. Aber die freuen sich auf das Festival, bereiten zum Beispiel ein großes Frühstücksbuffet vor. Das erinnert an das Wacken-Festival in Norddeutschland, wo auch das ganze Dorf mit anpackt. 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Das Wetter in Hessen, es ist ein schwüler Nachmittag. Dicke Wolken, teilweise gibt Sonne, aber auch Schauer und Gewitter bei 24 bis 29 Grad. Und wenn es runterkommt, dann richtig Regen, Hagel und dazu gibt es Sturmböen. Morgen überwiegend trocken, eine Mischung aus Sonne und Wolken. Nachmittag kann es gewittern bis 28 Grad und dann der Sonntag auch trocken bis 24 Grad.
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5: Mit Peppy und Marvin. Hallo, ihr Lieben.
6: Noch 3200 Mal atmen.
5: Liebe, und was
6: noch 3200 Mal atmen, Peppy. Weißt du, was dann ist?
5: Was dann?
6: Dann ist unsere Sendung heute vorbei und dann haben wir Wochenende.
5: Wow.
6: So lange atmen wir gemeinsam. Okay. Ich habe gerade nachgeguckt. 800 Mal in der Stunde atmen wir. Wir haben 4 Stunden Sendung. Macht 3200 Mal atmen.
5: Okay, gut. Ich leg schon mal los.
6: Ich habe ja jetzt schon ein paar Mal weg. Warte, das heißt, ich habe nur noch 3180 oder so. Gut, wir atmen gemeinsam. 4 Stunden lang. Peppy und Marvin sind hier. Hier
5: Ciao.
6: Ist das Ding.

0: the Fuck Up von Drake. Um 14.12 Uhr hier bei Das Ding.
1: Ja, und Drake, jetzt bitte auch Shut the Fuck Up, weil Peppi und ich wollen jetzt mit euch über diese neuen Bahnangebote sprechen. Vielleicht habt ihr das auch schon gesehen. Die Deutsche Bahn macht gerade wirklich Hardcore-Promo für super, mega, hyper, giga Sparpreise Last Minute für 6,99 quer durch Deutschland. Was ist da dran? Und vor allem, wie kommen wir an die Tickets? Das klären wir jetzt.
0: Kann das wirklich sein? Carsten vom 6:30 Podcast, News-Podcast, hat's getestet. Hat's denn geklappt, erzähl mal.
2: Ja, hat geklappt, aber ist nicht einfach. Die Last-Minute-Tickets sind auf jeden Fall sehr schnell weg. Also innerhalb von ein paar Stunden die besten. Die meisten Tickets gehen in der Nacht von Freitag auf Samstag online und etwa die Hälfte war in unserer Stichprobe zumindest bis zum Samstagabend auch schon wieder weg.
0: Okay, interessant. Aber wie kommen wir an die Tickets ran? Gibt es da irgendwelche Tricks?
2: Zum Beispiel lange wach bleiben auf jeden Fall. Schnell sein, am besten um Mitternacht direkt buchen. Möglichst nicht am Montag reisen, denn da gab es nach unseren Beobachtungen deutlich weniger Last-Minute-Angebote. Und Randzeiten wählen, also vor 7 Uhr am Morgen oder nach 19 Uhr. Auch da gibt es besonders viele Last-Minute-Tickets. Und noch ein kurioser Tipp vielleicht, die WDR-Stichprobe hat ergeben, dass es sich lohnen kann, einfach mal einen anderen Startbahnhof einzugeben. Also statt von Dortmund, von Köln aus nach München oder so zu fahren. Auch das kann helfen, um an die Last-Minute-Tickets zu bekommen. Also das hat zumindest unsere Stichprobe gezeigt.
1: Okay, wir fassen zusammen, es kann funktionieren, aber ehrlicherweise, wenn wir das zusammenfassen, dann klingt es ein bisschen so, als würden wir die Tickets nur bekommen, wenn man Sternzeichen Zwilling ist mit Aszendent Waage. Im Angesicht des Mondes am 13.
0: Wenn
1: das weiß ich nicht.
0: Schön
1: die Venus, die Venus. Genau, und man darf auch nicht, also wenn wir jetzt von Frankfurt aus nach Berlin wollen, die Route geht zwar nicht, aber wir könnten zum Beispiel von Hamburg nach München. Das machen wir doch dann. Das klingt doch top.

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1: Das Ding ist hier am Freitagnachmittag. Kurz mal ein Einblick in die Songauswahl, die wir hier so treffen für euch, damit ihr mit der allerbesten Musik der Welt so in so ein Wochenende reinstarten könnt wie heute. Wir achten nicht nur darauf, dass die Songs geil sind, wir achten auch sehr darauf, dass alle Künstler, die bei uns laufen, die Uhr lesen können. Clouseau zum Beispiel kann das. 24 Hours. Shawn Mendes.
2: Kannst auch auf Englisch.
1: Ja.
2: Toll.
1: Hier, da geht's auch. Bei Stormzy und Odile.
2: Guck mal, wie gut sie das alle können.
1: Ja. Also die würden jetzt alle durchgehen.
2: Die würden alle durchgehen, ja. Dann hauen sie einfach noch einen geilen Beat runter, packen noch ein bisschen UK-Rap da drauf und dann kriegen wir auch einen richtig nicen Track einfach so zum Updancen. Perfekt für die Sommermonate, die auf uns zukommen. Einfach nur geil.
1: Einfach nur geil. Übrigens können die Moderierenden hier auch die Uhr lesen.
2: 14.24 Uhr.
1: 14 durch 24 durch 38. Den Familien.

0: Breaking Me hier bei Das Ding. Und ihr wolltet mich auch breaken vorhin, ne? Sag ich euch ehrlich, nachdem ich verraten habe.
1: Also, sorry, nicht du bist gebreakt, sondern mein Herz ist gebroken.
0: So schlimm kann es auch gar nicht sein.
1: Das kann ich überhaupt nicht fassen. Wir saßen vorhin hier in der HR-Kantine, haben Mittag gegessen und unsere Redakteurin Kada hat ein Malzbier getrunken.
0: Ja, und so. Ich dachte mir, was ist das für eine Flasche? Was soll das sein? Was trinkt ihr da? Malzbier? Ich so, Alkohol? Am helllichten Tag?
1: Das ist kein Alkohol.
0: Ich habe noch nie Malzbier getrunken.
1: So, jetzt habe ich gedacht, wir machen hier mal ein Experiment.
0: So, hier ist die Flasche.
1: Und zwar live für euch im Radio.
0: Das riecht schon so ekelhaft.
1: Peppi, ihr erstes Malzbier-Erlebnis. Ich trinke mit.
0: Okay.
1: Prost.
0: Okay, Prost.
1: Macht auch einfach schöne Geräusche, wenn man so trinkt im Radio.
0: Das trinkt ihr doch nicht freiwillig.
1: Findest du es scheiße?
0: Das schmeckt ja sowas von beschissen.
1: Ist das dein Ernst?
0: Ja. Was ist das, Kada?
1: Hä? Also schrei noch mal, Kada. Kada sitzt vor der Tür. Es reicht.
0: Also, es reicht mir wirklich. Willst du meine Flasche auch?
1: Ich trinke einfach beide. Es ist arschlecker.

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0: Wie es weitergeht, weiß ich leider.
1: Weiß niemand. Ja, es ist Zeit, Goodbye zu sagen oder im Fall von Peppi, Goodbye zu singen, denn die Fußball-WM, die ist bald gone. 104 Spiele gibt es bei dieser WM, 102 davon sind schon gespielt. Es fehlt noch morgen das Spiel um Platz 3 und am Sonntag gibt es dann das große Finale, La Grande Finale, wie man glaube ich sagt, bei den Spaniern und auch bei den Argentiniern.
0: Oh mein Gott, und wir können in New York dabei sein, auch ohne Ticket. Kader Außen, das Ding-Team, du hast mal geschaut, wie. Wie denn?
2: Ja, mit dem Super Shoutout. Also vor Anpfiff könnt ihr euren Namen oder eine kleine Nachricht auf der Anzeigetafel im Stadion anzeigen lassen. Für umgerechnet knapp 70 Euro. Ist doch ein Schnapper. Über eine Website der FIFA könnt ihr euch euren Shoutout reservieren. Bis zu 30 Zeichen, aber ohne Emojis.
1: Oh. Okay, also eine längere Beleidigung an den FIFA-Präsidenten fällt damit schon mal weg. Ich glaube, das hätten viele Leute gerne gemacht. Was ist sonst noch neu?
2: Ja, zusätzlich zum Pokal und zur Medaille vergibt die FIFA zum ersten Mal Ringe an die Weltmeister. Oh. Kennen wir ja vielleicht, ne, vom American Football, diesen fetten Super Bowl.
1: Super Siegelring.
0: Super, ja, okay. Und inspiriert von Super Bowl dachten die sich, oh ja, so eine Halbzeitshow kann man auch machen?
2: Genau, das gab es bei dem WM-Finale auch noch nie. Jetzt ist so eine Halbzeitpause im Fußball ja nicht so lang, ne, 15 Minuten, aber nicht in diesem Jahr. Wegen Auf- und Abbau und der Performances wird die Pause auf 25 Minuten verlängert. Auftreten werden Peppi, ne? Ganz groß natürlich BTS, seine Lieblinge, Justin Bieber, Madonna und Shakira, also krasses Line-Up, aber das war's noch nicht, denn schon vor dem Spiel wird es Performances unter anderem von Post Malone geben.
1: Ja, ich habe das Line-Up auch schon gesehen und es gibt kritische Stimmen, die sagen, hier gibt es ein großes Popkonzert mit Unterbrechungen von Fußball.

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0: klingt doch ein bisschen wie so ein Beat aus so einem Pamela Reif. Mixed Cardio-Workout.
1: Nur noch 20 Sekunden, Burpees.
0: Ja.
1: Beep, noch ein Burpee.
0: Beep, beep, beep.
1: Ja.
0: Hier ist jetzt der Cooldown-Track direkt hinterher.
1: Natürlich.
0: Bei das Ding. The Kid Laroi.
1: Girls.
0: Schönen Freitag euch.

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1: Hallo, ich bin Felix Wendt. Jens Spahn soll zurücktreten. Das fordern erste Stimmen aus seiner eigenen Partei. Der Unionsfraktionschef hatte sich jahrelang gegen Leihmutterschaft geäußert. Jetzt sind sein Mann und er selbst über diesen Weg Vater geworden. Leon Groß aus dem News-Team.
2: Aus der CDU in Mecklenburg-Vorpommern kommt die erste Rücktrittsforderung. Jens Spahn habe sich in voller Absicht über in Deutschland geltendes Recht hinweggesetzt. Und er handle als Privatperson völlig anders als CDU-Abgeordneter. So begründet der Landesvorsitzende der CDU.

0: frei streamen zu können. Die Verbraucherzentrale Sachsen hatte schon nach der letzten Verhandlung signalisiert, Revisionen vor dem Bundesgerichtshof anzustreben.
1: Im Kreis Marburg-Biedenkopf ist bei einem Wildschwein ein gefährlicher Parasit aufgetaucht, der auch auf den Menschen übertragen werden kann. Aus dem Landratsamt heißt es aber keine Gefahr. Das Tier wurde bei Rauschenberg geschossen und es gebe Kontrollen, bevor das Fleisch von toten Tieren in den Verkauf kommt. Der Verkauf der Tickets für die Fußball-WM ist nicht sauber abgelaufen. Das hat das Landgericht Frankfurt entschieden. Die FIFA müsse im Online-Shop in Deutschland nachbessern. Geklagt hatte ein Tickethändler aus Berlin, denn man hat auf der FIFA-Seite nur 6 Minuten Zeit zum Kaufen und der echte Preis wird am Anfang noch gar nicht angezeigt. KI-Weltkonferenz in Shanghai. Ab heute sprechen Vertreter von mehr als 1100 Unternehmen über Chancen und Risiken durch künstliche Intelligenz. Auch Hessen ist vertreten. Die TU Darmstadt stellt ein KI-Projekt vor, das bei der Planung von Städten helfen soll. 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Das Wetter in Hessen, ein schwüler Nachmittag mit dicken Wolken, teilweise Sonne, aber auch Schauer und Gewitter bei 24 bis 29 Grad. Morgen überwiegend trocken, am Nachmittag kann es gewittern bis 28 Grad. Der Sonntag dann trocken und angenehm bei 18 bis 24 Grad.
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3: Happy und Marvin hier, euer Freitagnachmittag in euren Lieblingsradio drin. Hier ist das Ding.
4: Drinne, hallo.
3: Drinne. Wir starten rein in das spannendste,
4: aufregendste,
3: spektakulärste Fußballwochenende des Jahres. Es ist ja WM-Finale am Sonntag.
4: Das weiß selbst ich, ja. Ja? Wir spielen Spanien, Argentinien.
3: Genau. Und deswegen wollte ich dich kurz fragen, für wen bist du denn im Spiel um Platz 3, Peppi?
4: Warte, ich weiß es, England oder... warte, ich weiß es. Jetzt stempel mich nicht so auf, als ob ich es nicht weiß. England und... oh mein Gott, wer war's?
3: Du, ich habe hier wirklich viel Zeit. Also wir senden bis 18 Uhr, du hast noch 3 Stunden Zeit zu überlegen.
4: Oh mein Gott, wer war's denn? Das kann es doch nicht sein. Kann ich googeln kurz?
3: Nee. Wie viel Zeit habe ich noch? Da gibt's Croissants und Frankreich. Baguettes und Wein.
4: Frankreich, France.
3: Ja, und wer ist dein Favorit?
4: Ja, eigentlich keiner Favorit.
3: Gut, dann hat sich das lange Nachdenken ja gelohnt.
4: Deswegen wusste ich es halt auch nicht, verstehst du?

0: Musik von Bunt hier bei Das Ding am Freitagnachmittag, das war Trippin'.
1: Und Leute, vielleicht geht's euch genauso. Es gibt diesen einen Emoji, da gibt's immer die heftigsten Diskussionen, weil ich check's einfach nicht. Es ist dieser, kennst du diesen Emoji, der so diese zwei Augen nach oben rollt, weiß ich nicht, rollt oder nach oben guckt.
0: Der so nach oben guckt.
1: Ja, der so nach oben guckt. Was bedeutet das für dich? Ist es ein abgefuckter Emoji? So, oh.
0: Ja, würde ich schon so nutzen, ja.
1: Nein.
0: Also so,
1: Nein, dafür ist er nicht abgefuckt genug. Das ist so ein richtiger, so, oh, ich bin schüchtern, so, ich weiß
0: was?
1: Nicht, ob, ich weiß
0: nein.
1: Nicht, ob ich dich fragen
0: der
1: soll.
0: Ist doch
1: so
0: nicht schüchtern. Doch, der nach oben guckt, so ganz nach
1: genau.
0: Oben.
1: Ja, genau.
0: Nein,
1: doch,
0: ist, nee. Der Schüchterne ist der mit den roten Wangen.
1: Ja, aber ich guck so nach oben, so, oh, ja, ich weiß nicht, was ich mache.
0: Der ist kein bisschen süß, der ist kein bisschen, also,
1: nee. Ihr habt keine Ahnung. Will ich nur kurz gesagt.
0: Warum streiten sich die zwei Esel im Radio wieder über Emojis? Es gibt dazu eine neue Studie, die heute viral geht, und zwar von Bitkom. Die sagen, dass die Hälfte von uns nicht immer genau weiß, und das hatten wir jetzt gerade auch das Thema, was die andere Person im Chat so mit den Emojis meint.
1: Und anscheinend sind Boomer ganz stark davon betroffen. Also ein Boomer würde ich mich jetzt nicht dazu zählen, aber liebe Frankfurter, was bedeutet denn zum Beispiel der Clown?
2: Wenn irgendwas spaßig ist, lustig ist vielleicht.
3: Ich würde sie, glaube ich, nicht benutzen. Das ist eher ein Gruselclown für mich, also ist eher eine gruselige Veranstaltung.
4: Benutze ich gar nicht, weil für mich ist Clown aufgesetzt. Ist nicht so mein Ding. Also es sagt mir so gar nichts. Ist eher so neutral.
1: Neutral?
0: Was also, bedeutet der Clown denn für dich?
1: Ja, so, du bist halt ein Clown, wenn ich dir das schicke. So, bist halt lächerlich.
0: Nein, für mich bedeutet er so, oh, ich bin voll schüchtern.

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0: Shawn Mendes für euch hier bei Das Ding am Freitagnachmittag.
1: Und People, wir können uns alle noch erinnern an die erste Nacht mit unserem Crush. Das ist doch für uns alle so eine krasse Core-Memory, oder?
0: Um die erste gemeinsame Nacht geht's in diesem Track hier. Do You Mind von Galantis spielen wir euch jetzt. Und Peppi und ich haben gerade drüber geredet und... Naja, Peppi, woran hast du gedacht bei der ersten gemeinsamen Nacht?
1: Ach, du, zusammen was essen, Serie bingen, quatschen bis in die Nacht. So richtig schön einfach kuscheln und so. Schon cute. So wie auch Musikvideos, das machen die da auch so. Das war bei mir auch so.
0: Ja.
1: Ja, fühlst du nicht oder was?
0: Ja, weiß ich nicht. Also ich glaube, bei vielen ist die erste gemeinsame Nacht, also... So ja, viel ich, Reden und Serie passiert da nicht.
1: Ja.
0: Da ist mehr Chill als Netflix.
1: Sexuell.
0: Glaub ich.
1: Mein Gott.

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0: Glückwunsch.
1: Warte, lass mich kurz gucken, ob ich... Vielleicht haben wir so ein... Warte mal.
0: Nee, das gibt es nicht. Das gibt es nicht.
1: Warte.
0: Was suchst du denn schon wieder?
1: Ich guck gerade bei uns hier im System, ob wir Breaking News oder sowas, so ein Bett haben.
0: Breaking News. Es ist die Breaking News auf der Startseite von euch allen.
1: Breaking.
0: Wir kennen ihn.
1: News. Überbrück mal kurz die Zeit.
0: Okay, kann ich auch schon die Schlagzeile erzählen oder was ist denn jetzt los?
1: Nee.
0: Oh, also, es geht um einen Menschen, den kennt ihr vielleicht aus einem Casting-Format.
1: Warte.
0: Okay, ich glaube, es ist was reinge...
1: Nee.
0: Ich glaube, Marvin hat was gemacht.
1: Ich habe nichts gefunden, leider. Mann. Jetzt müsst ihr, ich mach das einfach selber. Du erzählst die Meldung, ich mach das Breaking News Nachrichtenbett, okay?
0: Es ist die Nachricht des Tages. Erneut ist er Vater geworden. Menowin Fröhlich, der letzte DSDS-Gewinner, ist zum 9. Mal Papa. Herzlichen Glückwunsch, es ist ein Mädchen.
1: Mehr wichtige Nachrichten aus der Welt der schönen Reichen und der Menowins.
0: Der Z-Promis.
1: Bis 18 Uhr hier bei Peppi und Marvin. Bei das Ding. 9 Kinder.
0: 9. Der hat Bock.
1: Ja,
0: nach dem Sieg, weißt du?
1: Ganz offensichtlich hat der Bock.

0: James Hype und Serotonin um 15.42 Uhr.
1: Hier ist das Ding und wir feiern die ganze Woche schon mit euch. Menschen, die uns immer dann zur Seite stehen, wenn wir richtig am Arsch sind. Also in einem Notfall, zum Beispiel die Feuerwehr oder auch Rettungsdienste.
0: Und du, Marvin, warst ja bei so einer Notrufleitstelle in Bad Schwalbach. Und da hast du mal miterlebt, wie es sich denn anfühlt, wenn so ein echter Notruf reinkommt.
1: Ja, ich war spannend. Im Prinzip so eine Art Tagespraktikant. Da habe alles mitgemacht, was die Profis da machen. Aber zum Glück musste ich nicht rangehen, denn es kam dann ein sehr ernster Notfall rein. Und Profi Yannick hat das dann übernommen.
2: Hören Sie mir zu, bitte. Ich helfe Ihnen, aber ein paar Fragen habe ich. In welchem Stockwerk? Erstes Obergeschoss. Und was ist passiert bei Ihnen? Okay, Wie alt ist sie? Hören Sie mir zu. Reagiert sie auf Ansprache? Die ganze Zeit nicht mehr. Okay. Die Kollegen alarmieren schon den Rettungsdienst parallel. Ja, ich bleibe bei Ihnen am Telefon und leiste Hilfe, ja?
0: Oh, ey, ich habe ja den heftigsten Respekt davor, ne? Aber was hast du dir gedacht, als du das gehört hast?
1: Ich habe gar nicht mehr viel gedacht, ehrlicherweise. Ich habe nur noch geschwitzt, weil ich halt wirklich gedacht habe, also... Ich habe gedacht, in dem Moment bin ich live dabei, wie eine Person stirbt. Ne? Also die Tochter hat angerufen und es ging um die Mutter, die im Pflegeheim war und so. Und es war wirklich alles super stressig. Ich habe alles mit angehört. Das, aus datenrechtlichen Gründen darf ich jetzt nicht so viel sagen. Aber es war für mich wirklich so, dass ich dachte, fuck, hier stirbt gleich jemand. Das war krass. Und deswegen habe ich an dem Tag auch nochmal gemerkt, wie viel krasser dieser Job ist, als man das vielleicht denkt. Übrigens auch, weil die Jungs und Mädels da einfach quasi ständig unter Strom stehen und überbelastet sind. Und das liegt nicht nur daran, dass sie zu wenig Leute sind, sondern auch daran, dass zu viele Anrufe kommen.
3: Früher waren Wehwehchen, mit denen man einfach zum Hausarzt gehen konnte. Da hat man einen Tag ausgehalten, bis der Hausarzt wieder aufhat und dann ist man da hingegangen. Und inzwischen muss man sagen, nimmt das zu, wo die Leute eigentlich zum Hausarzt gehen sollten, aber der Meinung sind, sie haben ein Anrecht darauf, einen Rettungsdienst zu rufen. Und wie gesagt, belastbare Zahlen sind da schwer zu nehmen.
0: Ja, aber macht halt auch Sinn. Die Hausärzte haben halt zu am Wochenende, nachts und an Feiertagen natürlich auch.
1: Ja, ansonsten... aber dafür gibt es ja Notfall Arztpraxen, also die kann man einfach googeln oder man holt sich zumindest mal telefonische Hilfe und eine Beratung unter der 116 117. Die Nummer kennen immer noch nicht alle. Lernen wir nochmal, Peppi, sprich mir nach. Okay. 116
0: 117.
1: Merken.
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0: The Days, Crystal and Notion um 15.53 Uhr hier bei Das Ding.
1: Gleich geht's in die Nachrichten. Vorher bekommt ihr noch Bad Moms J und Cool Savage mit Airplanes. Und das hier ist Hozier. Too Sweet. Pepe und Marvin sind hier.

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1: Hallo, ich bin Felix Wendt. Jens Spahn soll zurücktreten. Diese Forderung kommt jetzt auch aus seiner Partei, der CDU. Der Unionsfraktionschef hatte sich jahrelang gegen Leihmutterschaft geäußert. Jetzt sind sein Mann und er selbst über diesen Weg Vater geworden. Leon Groß aus dem News-Team.
2: Aus der CDU in Mecklenburg-Vorpommern kommt die erste Rücktrittsforderung. Jens Spahn habe sich in voller Absicht über in Deutschland geltendes Recht hinweggesetzt. Und er handle als Privatperson völlig anders als CDU-Abgeordneter. So begründet der Landesvorsitzende der CDU Mecklenburg-Vorpommern, Daniel Peters, seine Rücktrittsforderung gegenüber der Bild-Zeitung. Zuvor hatten schon der Vorsitzende der Seniorenunion und die Grünen Spahns Glaubwürdigkeit angezweifelt.
1: Millionenschwere Verluste bei Krankenkassen und Ärzteverbänden. Auch die Kassenärztliche Vereinigung Hessen ist wohl betroffen. Sie soll bis zu 30 Millionen Euro verzockt haben. Mehrere Medien hatten heute über die dubiosen Finanzgeschäfte berichtet. Danach hatten die Kassen Beitragsgelder in riskante Immobilienfonds investiert und wohl bis zu 170 Millionen Euro verloren. 2 Jahre Haft auf Bewährung für NSU-Unterstützerin. Das Oberlandesgericht Dresden hat Susanne E. verurteilt, weil sie die rechtsextreme Terrorgruppe

0: Arbeiten laufen in zwei Bauabschnitten und sollen, wenn das Wetter mitspielt, Mitte August in die zweite Phase gehen. Wer also in Richtung Frankfurt unterwegs ist, soll im Baustellenbereich besonders aufpassen und auch mehr Zeit einplanen.
1: Beim Finale der Fußball-WM übermorgen ist doch zumindest ein Deutscher dabei und das auf der wohl umstrittensten Position in diesem Turnier. Bastian Dankert ist Videoschiedsrichter beim Spiel Spanien gegen Argentinien. Es ist Einsatz Nummer 13 als VAR bei diesem Turnier. Mehr vom Sport gibt's auf hessenschau.de. Das Wetter in Hessen, es ist ein schwüler Nachmittag, dicke Wolken, Sonne, aber auch Schauer und Gewitter bei bis zu 29 Grad. Morgen überwiegend trocken bis 28 Grad. Nachmittags kann es aber hier und da auch Gewitter geben.
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3: euer Freitagnachmittag mit Peppi und Marvin.
4: Hallo. Wir wollen gleich mit euch über Multitasking im Ohr sprechen, denn eine neue Studie sagt, wir können zwei Menschen gleichzeitig zuhören und auch zwei Unterhaltungen gleichzeitig verstehen. Und ehrlicherweise bin ich ja schon mit einer Unterhaltung oft überfordert, aber die Wissenschaft sagt da halt was anderes.
3: Ja, und wir wollen das natürlich mit unserer eigenen Dusting-Studie nachprüfen.
4: Hochwissenschaftlich.
3: Hochwissenschaftlich natürlich. Alles, was ihr dafür braucht, sind zwei Ohren,
4: ja,
3: ein Gehirn,
4: aha,
3: und ein Handy,
4: ja,
3: mit WhatsApp.
4: Und wenn ihr jetzt sagt, warte mal,
3: das
4: zwei Ohren, ein Gehirn, Handy mit WhatsApp, das bin ja genau ich, dann schreibt uns doch mal kurz eine WhatsApp. 0172 10 10 951.

0: Das Viertel. Flow, Leak It, hier bei Das Ding.
1: Wie gut seid ihr eigentlich im Zuhören? Also, ich sag's euch, besser als ihr denkt.
0: Eine neue Studie aus Irland sagt jetzt nämlich, wir können nicht nur einer Unterhaltung zuhören, sondern unser Gehirn ist einfach so krass, dass wir es sogar schaffen, zwei Unterhaltungen gleichzeitig verarbeiten zu können.
1: Das müssen wir ja jetzt wirklich mal checken. Zusammen mit euch und Das Ding-Hörer Dominik. Hi.
2: Hi.
0: Peppi und ich werden dir jetzt zum wissenschaftlichen Test hier zwei unterschiedliche Geschichten erzählen. Und du wirst hinterher dann einmal kurz wiedergeben, was wir so erzählt haben, ja?
2: Alles klar, gut.
0: Ich war im letzten Jahr mit dem Camper unterwegs. Wir sind von Graz losgefahren Richtung Slowenien und dann ging es über Kroatien runter nach Albanien. Und das war aber dann super heiß und deswegen sind wir abgekühlt über Bosnien und sind dann über so einen Tierschutzverein wieder zurück Richtung Slowenien und dann zurück nach Österreich und dann sind wir zurück nach Deutschland und es war wirklich eine tolle Route und deswegen würde ich an der Stelle sagen, das ist eine absolute Reiseempfehlung. Kann man jederzeit machen. Fragt mich gerne.
2: Perfekt. Also eins muss ich sagen, die männliche Stimme überlagert tatsächlich vom Bass her. Du warst in Albanien bei irgendeiner Tierstation und kannst die Reise total empfehlen, warst dann wieder zurück. Und auf der anderen Seite habe ich irgendwas mit Frozen Joghurt gehört und irgendwas mit Chinesisch und es war total schön. Aber mehr auch nicht.
0: Also ich kann an der Stelle sagen, ich habe nur mir zugehört. Ich weiß, was ich Peppi, keine Ahnung, was du erzählt hast.
1: Also deswegen Hut ab an dich, Dominik. Also ich war gestern nämlich in einem Park, habe Frozen Joghurt gegessen im Chinesischen und das war es eigentlich auch. Ich finde, du hast alles super gut zusammengefasst. Also du warst auf jeden Fall besser als wir, weil ja, Marvin höre ich schon länger nicht zu. Also.
0: Was hast du gesagt? Also, Studie ist von Das Ding bestätigt. Stempel drauf.

0: Habt ihr kurz einen Moment, Leute?
1: Also ich schon.
0: Könnt ihr euch mal kurz ein paar Minuten nehmen? Gracie Abrams hat uns, glaube ich, eine ganze Menge zu erzählen. Die Frau hat einfach 16 neue Tracks für ihr Album produziert. Die hat wirklich, also anscheinend wirklich ganz schön Redebedarf.
1: Ja, ist halt so, wenn man die Tochter eines Star-Regisseurs ist und da kommen auch noch Beziehungen dazu, Unsicherheiten, irgendwelche Struggles beim Erwachsenwerden. Aber ja gut, das hat sie eben alles auf ihr neues Album gepackt, ne? Daughter from Hell heißt das. Ist halt heute draußen.
0: Und da können wir jetzt reinhören mit einem Song, den sie vorab schon gedroppt hat. Look at my life, Gracie Abrams. Und jetzt nehmt euch bitte Zeit und hört mal genau hin, was sie zu uns zu erzählen hat.

0: 16:31 Uhr, hier ist euer Lieblingsnachmittag, der Freitag bei Das Ding mit Peppi und Marvin.
1: Der Lieblingsfreitag war es vielleicht auch bei dieser Hochzeit in Italien. Da hat sich nämlich einer gedacht, James Bond ist mein Lieblingsfilm anscheinend. Also wie mache ich diese Hochzeit richtig memorable? Einfach über eine Zipline zum Altar schwingen. Ja, ich habe sie mal reingepackt. Guck mal rein, wie der da hier rüber schwingt, der gute Mann.
2: Muss man den nicht öffnen?
1: Hat er sich einfach da oben hingestellt, sich an eine Zipline gekettet.
0: Oh, in so einem, das sieht aber auch ein bisschen stylisch aus, ne?
1: Findest du?
0: Schwarze Anzughose, schwarze Schuhe, weißes Sakko drüber und dann schwingt der da so rüber, über die...
1: Oder und möchten Sie diese Frau und diesen Mann zu ihrem... zukünftigen machen.
0: Möchten Sie diese Frau und Ihren Mann? Meinst du, James Bond heiratet beide an dem Tag? Oder was?
1: Einfach beide, aber ich würde einfach sagen, kompletter Ick.
0: Ja. Ja gut, vielleicht kann man die ja auch rückwärts verwenden, die Zipline. Dann könntest du als Braut könntest du direkt wieder abhauen. Können Sie mich einmal kurz hier anschneiden?
1: Ich würde gerne,
0: spektakulär würde ich hier gerne schnellstmöglich abhauen. Danke.

0: Wake up in the morning feeling like Schmuckdesignerin. Das war Kesha hier für euch bei Das Ding.
1: Und in dem US-Podcast hat sie erzählt, dass sie jetzt Schmuck macht aus Zähnen.
2: Send them over, because I want to make jewelry out of it.
1: Aus Zähnen, genau. Sie sammelt die von ihren Fans und macht daraus Ketten, Armbänder oder Kronen.
0: Und zwar nicht nur aus Menschenzähnen, sondern unter anderem auch aus Backenzähnen von Katzen.
1: What the fuck?
0: Ja. Wir machen jetzt mal den Style-Check mit Katja aus Kelkheim. Die ist Katzenzahnärztin. Katja, hi.
3: Hi, grüßt euch.
1: Katja, hallo, ich bin kurz eingeschlafen, Katja. Sag ich dir, wenn du so einen Zahn von einer Katze gezogen musst, ne? Dann ja nicht ohne Grund. Ich denke da ja sofort an Zahnstein oder irgendwas ähnliches. Das heißt dann auch, dass die nicht mehr so schön aussehen, gell, Katja?
3: Doch, also wenn die im Zahnwechsel waren und die sind mit 6 Monaten durchgewechselt, sind sie noch schön weiß und hübsch. Also man kann die schon auch als Schmuck dann verwenden. Das geht.
0: So, jetzt kommen wir doch direkt mal zum Schmuckaspekt. Zu was würdest du sagen, kann man denn so ein schönes Armband oder eine Kette oder wie Kesha ja auch gesagt hat, eine Krone aus Katzenzähnen gut kombinieren?
3: Also ich würde es nicht als Halskette präferieren, sondern eher als Armbändchen oder als Fußkettchen. Und das würde ich wahrscheinlich dann mit diversen bunten Steinen kombinieren.
0: Mhm. Zu so einem leichten Sommeroutfit.
3: Exakt, ja. Genau.
1: Zum schönen Kleidchen. Und wenn wir schon mal gerade dabei sind, vielleicht können wir ja noch einen Kontakt zu Kesha herstellen. Sollen wir dir was bestellen nächstes Mal, wenn sie hier ist?
3: Ja, sie soll mir auf jeden Fall mal Bilder schicken. Ich kann es darauf auf Instagram stellen und dann würde ich ihr beim Marketing gerne helfen.
0: Ah, sehr gut. Ja, gut. Also Kesha, wenn du wie immer das Ding hörst an so einem Freitagnachmittag, die Katja wird für dich dann die Marketingmaschine anschmeißen mit deinem Schmuck. Ne? Also da holen wir uns richtig schön was raus.
3: Genau.
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0: Justin Bieber, heute noch hier bei uns im Das Ding Viertel im Radio, Sonntag beim WM-Finale.
1: Oh, da freue ich mich ja richtig drauf, ne? Ich
0: lief's. Bist du auch da? Bist du live im Stadion?
1: Nein, ich bin nicht im Stadion, aber ich freue mich schon auf die Videos und die Reels und die Insta.
0: Peppi schaltet nur für die Halbzeitshow. Ich gucke auch Fußball, Peppi. Peppi ist nur bei Justin Bieber und BTS.

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1: Hallo, ich bin Felix Wendt. Krankenkassen und kassenärztliche Vereinigungen sollen laut Medienberichten mindestens 170 Millionen Euro mit riskanten Immobilienfonds verzockt haben. Die Kassenärztliche Vereinigung Hessen hat wohl bis zu 30 Millionen Euro verloren. HR-Reporter Erik Hane.
2: Die KV Hessen sagt, sie sei von ihrem Finanzdienstleister über die Risiken getäuscht worden. Deshalb will die KV Hessen jetzt Schadenersatz einklagen. Das verlorene Geld stammt übrigens aus den Beiträgen gesetzlich Versicherter. Es wird normalerweise genutzt, um Ärzte und Psychotherapeuten zu bezahlen. Vorübergehend dürfen diese Gelder zwar am Finanzmarkt angelegt werden, aber eigentlich nur möglichst sicher und risikoarm.
1: Der Fall Jens Spahn wird Chefsache in der CDU. Kanzler Merz hat gesagt, man werde darüber bei der nächsten Sitzung des Präsidiums sprechen. Es gebe eine eindeutige Rechtslage in Deutschland. Unionsfraktionschef Spahn und sein Mann waren über den Weg einer Leihmutterschaft Eltern geworden, und zwar im Ausland, denn in Deutschland ist das verboten. Die EU-Kommission will ihre Klimaschutzvorgaben lockern. Damit soll die Industrie entlastet werden. Zentrales Instrument sind dabei die sogenannten CO2-Zertifikate, also Verschmutzungsrechte. Der Handel mit ihnen soll jetzt länger möglich bleiben als geplant. ARD-Korrespondent Thomas Spickhofen.
3: Derzeit reichen sie ungefähr bis 2039. Dieser Zeitraum könnte nun bis weit in die 40er Jahre verlängert werden. Das Geld, das jetzt zusätzlich reinkommt, soll zu 100% in Klimaschutzmaßnahmen gehen. Außerdem will die Kommission auch Flüge in Nicht-EU-Gebiete zum Teil in das System einbeziehen. Der Vorschlag der Kommission braucht allerdings noch die Zustimmung der Mitgliedsländer und des Europäischen Parlaments.
1: Plötzlich kommt ein E-Scooter von oben. In Hofheim am Taunus haben Unbekannte einen geklauten Roller aus einem Hochhaus auf die Straße geworfen. Der Scooter ist gestern am späten Abend nur ein paar Meter neben einem

0: Auch Schauer und Gewitter bei 24 bis 29 Grad. Morgen überwiegend trocken bei 22 bis 28
1: Grad. 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
3: What the hell passiert hier gerade?
4: Also einmal Leute, Glitch in der Matrix.
3: Ich sorge ja hier, ich sitze gerade an dem Platz, wo man die Knöpfchen drückt und ich habe wirklich Fettfinger. Ne? Ich rutsche hier immer ab und drücke auch manchmal selber Quatsch. Aber das hat jetzt einfach der Computer alleine gemacht.
4: Das waren
3: also
4: wir
3: keine
4: nicht.
3: Ahnung, keine Ahnung, was hier gerade los war.
4: Wir haben nichts damit zu tun.
3: Hier sind Peppi und Marvin.
4: Hallo.
3: Und ich bin wirklich gespannt. Ich muss hier gerade ein bisschen Zeit schinden, weil ich jetzt das erste Lied wieder reinsortieren muss. Ich bin gespannt, ob jetzt alles so funktioniert, wie ich mir das vorstelle. Also, wenn ich jetzt
4: gleich mal
3: mit meinen Schmierfinger hier den richtigen Knopf treffe, dann
4: mal,
3: kommt
4: schon,
3: jetzt hier Disco Lines mit No Broke Boys.
4: So.
3: Soll ich?
4: Ich würde mal sagen, versuch's.
3: Wow.

0: Drop Dead. Olivia Rodrigo, hier ist das Ding am Freitagnachmittag, gleich 4:15.
1: Wie verbringt ihr eigentlich euer Wochenende? Vielleicht mit etwas Wellness? Ruhe? Einer netten Massage?
0: Oh, das klingt gut.
1: Yoga vielleicht? Einfach nur Entspannung nach der harten Woche?
0: Ja.
1: Oder braucht ihr am Wochenende eher sowas hier?
2: Letzteres, also das hier, geht dieses Wochenende auf jeden Fall am besten auf dem CU Festival, eins der größten Elektro- und Techno-Festival hier bei uns im Das Ding Viertel. Und Das Ding Kollege Marco ist für uns am Start. Marco, nimm uns rein, hol uns rein. Was verpassen wir dieses Jahr, wenn wir nicht da sind? Was müssen wir wissen über das CU?
3: Ah, richtig fettes Techno- und Elektro-Line-Up wieder mit am Start. Ne? Heute Abend bunt mit dabei, Eli Oaks auch. Die Festival-Crowd hier ist ja immer auch ein bisschen feiner. Ne? Auch dieses Jahr, hier wird sich schick gemacht zum Feiern. Und natürlich das Festivalgelände, wie immer, richtig, richtig geil. Absolutes Highlight.
2: Tanzen im Frack und im Abendkleid.
1: Hatte ich auch noch nie.
2: In der Matsche.
1: Ja, aber stelle ich mir richtig, richtig geil vor. Ne? Sag mal kurz, was ist denn so special daran?
3: Ah, die Leute, die glitzern hier, ne, die haben sich schön schick gemacht mit dünnen, aber geilen Outfits. Und das passt natürlich hier zum Thunisee, einem Freizeitsee. Man kann in den See, hat Beach-Vibes. Man kann parallel sogar Wasserski fahren, schiert dann so an den Stages vorbei. Und ich habe die Besucher auch selber mal einfach nach ihren Highlights gefragt.
4: Am See auf jeden Fall, ne? Flamingos und DJs.
5: Auf jeden Fall das Riesenrad. Die vielen glücklichen Menschen, ne? Die Outfits.
6: Ein pinker Flamingo, hoffentlich gute Laune und kalte Drinks.
2: Ihr habt Flamingos?
3: Flamingos sind dabei, ja, hier auf dem See. Keine echten, ne? Plastik-Flamingos.
1: Ach so. Ah, Gott sei Dank.
2: Also Fake-Flamingos. Falls ihr Bock habt auf Fake-Flamingos und feines Feiern, dann ab mit euch zum CU-Festival. Läuft noch bis Sonntag und es gibt tatsächlich sogar noch für heute und für Sonntag ein paar Restkarten. Also, Marco sagt, ab hin mit euch und viel Spaß.
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0: gibt ja oft so die Frage, wenn es nur noch ein Gericht auf der Welt gäbe, was würdest du den Rest deines Lebens essen? Und sowas Ähnliches könnten wir uns auch jetzt fragen. Wenn wir nur noch ein Lied spielen dürften, auf dem Weg ins Wochenende hier in der Dusting Playlist, welches wäre das? Ich glaube, mein Lied wäre das hier.
1: Da muss ich dir wirklich einmal recht geben. Wir sind uns ja nicht immer
0: einig. Das trage ich mir in den Kalender.
1: Markierst dir 17.07. Neptunica hat nämlich so einen geilen Track rausgehauen. What If heißt der. Wirklich auch komplett meinen Geschmack getroffen. Ne? Ja. So ein paar Dance, House-Vibes. So perfekt zum Feierabend, würde ich sogar sagen. So ein bisschen, weißt du, dann, ja, gehen wir einfach mal ab.
0: Dance und House ist auch genau das Gefühl, was ich dabei bekomme. Ich möchte nämlich dann nach House dancen.
1: Wow. 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

0: Hast du schon mal den vollen Namen von Harry Styles gehört?
1: Hä? Harold? Irgendwas Styles?
0: Harold, Edward, Geronimo, Shania, Dwight, Francis, George, Brian, Peter, Styles.
1: Nein, das kann nicht sein.
0: Harold, Edward, Geronimo, Shania, Dwight, Francis, George, Brian, Peter, Styles.
1: Harry Styles, wirklich?
0: Nee.
1: Oh Mann, ich war schon gerade am Googeln.

0: Hot Take.
1: Oh,
0: wirklich in keinem Beruf sieht man verschwitzt so gut aus wie in dem von Polizisten.
1: Das ist ja dann wirklich ein Hot Take, ne? Wenn es um Hitze und Schwitzen geht. Bei den Temperaturen die letzten Wochen bei uns im Viertel gehört das, glaube ich, zum Standard-Accessoire, dass man Schweiß trägt unter der Uniform. Aber es ist trotzdem krass, dass die Leute, die diese Uniform tragen bei den Temperaturen, immer da sind, damit wir safe sind.
0: Voll. Quatschen wir schon die ganze Woche drüber. Also Props an THW, Feuerwehr, Rettungsdienst und eben auch die Polizei und auch an Anna. Sie kommt aus Mainz und arbeitet bei der Autobahnpolizei in Mainz.
1: Und wir haben sie mal gefragt, wie viel Schweiß so am Start ist unter der Uniform bei so einem Wetter wie diese Woche.
2: Sehr viel. Wahrscheinlich so wie jeder Kollege, der momentan draußen ist, wenn wir draußen unterwegs sind. Die Streifenwagen sind zwar klimatisiert, aber wir stehen ja zum Beispiel auf der Autobahn immer draußen. Wir bleiben ja nicht im Fahrzeug. Und ja, es ist natürlich sehr warm.
0: Ja, aber da gibt es natürlich auch eine Lieblingsabkühlung von ihr.
2: Am liebsten trinke ich einen Eiskaffee mit meinen Kollegen.
1: Boah, schön im klimatisierten Streifenwagen, das ist dann schon Premium.
0: Das ist schon geil, so ein Eiskaffee.
1: Wir haben sie auch mal gefragt, wie sie überhaupt zu dem Job gekommen ist. Also so Autobahnpolizei, man denkt ja immer so, geil, die wollen alle rasen mit 200 km/h Verfolgungsjagd auf der Autobahn. Aber das hat nicht so die Rolle gespielt.
2: Tatsächlich gar keine, weil ich kann ganz offen sagen, ich wollte gar nicht zur Autobahnpolizei. Wir machen ja alle dieselbe Ausbildung bzw. dasselbe Studium. Und nach dem Studium können wir uns Wünsche angeben, zu welchen Dienststellen wir gehen möchten. Tatsächlich stand die Autobahnmeisterei bei mir gar nicht auf der Liste. Aber die brauchten Leute und ich wurde dann zugeteilt. Und ich bin jetzt aber freiwillig geblieben danach natürlich. Also ich bin ja jetzt seit fast 2 Jahren da, weil es mir so gut gefällt.
0: Ja, siehst du mal, so einfach geht's. Also danke an alle Polizisten da draußen, die für uns auf den Autobahnen nicht nur schwitzen, auch auf uns aufpassen. Und macht's gerne wie Anna. Ganz ehrlich, gönnt euch nach getaner Arbeit einfach mal so einen richtig geilen Eiskaffee.
1: Ja, und weil wir nett sind, geht der nächste Eiskaffee einfach auf Peppi.
0: Nein! 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

0: Feierabend-Kommando. Wir würden gerne noch länger bleiben.
1: Das geht leider nicht.
0: Ja, weil Peppi muss Nägel machen.
1: Ich muss Nägel machen. Ja, French vielleicht. Nina Tuba hatte auch immer so krasse Nägel.
0: Ja.
1: Ja, fucked up sind meine Nägel gerade. Deswegen muss ich los,
0: Okay. Du, ich gehe dann einfach auch mit. Schönes Wochenende euch. Gleich kommt Alina. Ciao.

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1: Hallo, ich bin Felix Wendt. Krankenkassen und kassenärztliche Vereinigungen sollen laut Medienberichten mindestens 170 Millionen Euro mit riskanten Immobilienfonds verzockt haben. Die Kassenärztliche Vereinigung Hessen hat wohl bis zu 30 Millionen Euro verloren. HR-Reporter Erik Hane.
2: Die KV Hessen sagt, sie sei von ihrem Finanzdienstleister über die Risiken getäuscht worden. Deshalb will die KV Hessen jetzt Schadenersatz einklagen. Das verlorene Geld stammt übrigens aus den Beiträgen gesetzlich Versicherter. Es wird normalerweise genutzt, um Ärzte und Psychotherapeuten zu bezahlen. Vorübergehend dürfen diese Gelder zwar am Finanzmarkt angelegt werden, aber eigentlich nur möglichst sicher und risikoarm.
1: Wie geht's weiter mit Unionsfraktionschef Spahn? Von immer mehr Seiten gibt es Forderungen, dass er zurücktritt. Denn Spahn hat mit seinem Ehemann ein Kind bekommen über eine Leihmutter im Ausland. In Deutschland ist das verboten. Dazu hat Kanzler Merz heute gesagt:
3: Wir haben dazu in Deutschland eine klare Rechtslage. Wir haben in der Partei, in der CDU, einen Parteitagsbeschluss. Ich sehe nicht, dass an der Rechtslage oder an dem Parteitagsbeschluss Änderungen vorgenommen werden sollen. Und alles Weitere werden wir in der nächsten Sitzung des Präsidiums der CDU Deutschlands besprechen.
1: Nach dem mutmaßlichen Mord an einer Frau auf offener Straße will die Stadt Kelkheim im Main-Taunus-Kreis morgen Abend eine Gedenkfeier abhalten. Sie soll auf dem Marktplatz stattfinden, in der Nähe des Tatorts. Der 60-jährige Mann soll seine Ehefrau laut Staatsanwaltschaft aus Besitzdenken und Eifersucht getötet haben. Er konnte noch am Tatort festgenommen werden, weil drei Männer ihn an der Flucht gehindert hatten. Deutschland und Frankreich wollen in Sachen Atomwaffen enger zusammenarbeiten. Das haben Kanzler Merz und der französische Präsident Macron bei einem Treffen in der Nähe von Köln vereinbart. So sollen Bundeswehrsoldaten dieses Jahr zum ersten Mal an einer Übung der französischen Nuklearstreitkräfte teilnehmen. Kurzer Führungswechsel. Apple ist nach über einem Jahr wieder wertvollstes Unternehmen der Welt gewesen. An der Börse war der Wert auf 4,9 Billionen Dollar gestiegen, aber kurze Zeit später wurde Apple dann wieder vom Chiphersteller Nvidia überholt. Der profitiert davon, dass für KI-Programme sehr viele Chips gebraucht werden. 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Das Wetter in Hessen, es ist schwül mit dicken Wolken und es kracht auch an einigen Stellen. Für den Main-Kinzig-Kreis gibt es aktuell eine Warnung vor schwerem Gewitter.

Für Ariana heißt es nicht mehr Thank You Next, sondern Thank You Nächste Chance. Und zwar für ihren Ex Ricky Alvarez. Eigentlich hat sie es uns ja schon vor ein paar Tagen selbst gesagt bei ihrem Auftritt in Brooklyn. Statt heute höre ich sie und muss drüber lachen, singt sie, wir finden immer unseren Weg zurück. Ja, und da war uns ja irgendwie schon irgendwie allen klar, da wird es ein Liebes-Comeback geben, das war auf jeden Fall das Thema. Und jetzt ist es Social Media Official. TMZ und das People Magazine haben ein Foto von den beiden gepostet und die zwei sind da in Arm durch den Central Park spaziert. Und ein Insider soll auch bestätigt haben, die zwei sind auf jeden Fall wieder zusammen. Also sieht so aus, als würde sie jetzt wohl noch ein paar mehr Songs über Ricky schreiben. Da musste den hier direkt doch mal umbenennen, wie ich schon vorgeschlagen habe. Statt Thank You Next, Thank You, X.

0: Gracie Abrams liefert uns ein neues Album, Daughter From Hell. Hit the Wall, den kennen wir ja schon hier von der Dusting Playlist. Ihre zwei letzten Alben und auch so ihre größten Banger, wie zum Beispiel That's So True, wurden ja öfter mal musikalisch mit Taylor Swift verglichen. Poppig, richtige Ohrwürmer, aber ziemlich melancholisch. Haterinnen und Hater würden sagen, Gracie, mach's bisschen auf kleine Schwester von Taylor Swift oder zumindest auf Cousine. Mele aus dem Dusting-Musikteam, was kann das neue Album?
1: Also genremäßig ist es jetzt keine Überraschung. Und der Vergleich mit Taylor Swift auch nicht, weil Gracie nämlich auch auf diesem Album mit Taylor Swifts Haus- und Hofproduzent Aaron Dessner zusammengearbeitet hat. Also wir haben hier gezupfte Gitarren, reduzierte Klavierakkorde, eine sehr nahe, aber auch verletzlich klingende Gesangsstimme. Und thematisch ist es einfach Herzschmerz, emotionale Krisen, wirklich die Low Points des Lebens. Aber, und das ist ihre Spezialität, immer mit richtig eingängigen Melodien. Also es ist wirklich Peak Sad Girl Pop.

0: Ja, da wollen wir im Bett liegen und einen Ex-Freund idealisieren und vermissen, den es gar nicht gibt.
1: Ja, das Witzige ist aber, Gracie ist absolut keine Im-Bett-Liegerin und Heulerin. Mhm. Sie ist ein Partygirl. Hat sie letztens in einem Interview mit der Vogue erzählt. Sie geht wohl fast jedes Wochenende clubben und meint, dass sie das Feierngehen musikalisch weiterbringt. Ich sag's mal so, falls der Club sie musikalisch inspiriert haben sollte, hat es diese Inspiration auf jeden Fall nicht durch die Tür ins Studio geschafft.
0: Ja, das kann man jetzt nicht sagen, das stimmt. Aber es ist was fürs Herz und perfekt für so einen ganz gemütlichen Freitagabend. Nicht jetzt mit Raven, sondern eher so ein bisschen ganz entspannt reingedived in die Gefühle. Gracie Abrams mit dem neuen Song Minibar aus ihrem brandneuen Album Daughter from Hell. Jetzt hier

0: 112. Die Nummer kennen wir alle und brauchen sie aber ja im besten Fall nie. Aber wer steckt eigentlich dahinter? Also haben wir schon mal drüber nachgedacht, wer da eigentlich so unseren Anruf annimmt, wie es da so aussieht. Ja, wir checken diese Woche bei das Ding eure Blaulichtjobs beim THW, bei der Polizei, Feuerwehr und. Kollege Marvin aus dem Das Ding-Team, der war behind the scenes bei der Notrufstelle in Bad Schwalbach. Das war ziemlich intens, oder?
1: Ey, das war heftig, ganz ehrlich. Ich bin super entspannt da hingefahren, aber dann gab es eine Situation, wo Yannick, mit dem ich da den ganzen Tag unterwegs war, einen echten Notruf reinbekommen hat.
2: Hören Sie mir zu, bitte. Ich helfe Ihnen, aber ein paar Fragen habe ich. In welchem Stockwerk? Erstes Obergeschoss. Und was ist passiert bei Ihnen? Okay, Wie alt ist sie? Hören Sie mir zu. Reagiert sie auf Ansprache? Die ganze Zeit nicht mehr. Okay. Die Kollegen alarmieren schon den Rettungsdienst parallel, ja? Ich bleibe bei Ihnen am Telefon und leiste Hilfe, ja?
0: Ich habe direkt Gänsehaut.
1: Ja, nicht nur Gänsehaut. Ich habe danach richtig geschwitzt, weil es eine absolute Ausnahme- und Stresssituation war. Man kennt das ja selber, vielleicht, falls man so eine Situation schon mal erlebt hat. Man ruft da an, man ist super gestresst, es muss alles irgendwie schnell gehen und man hat 1000 Gefühle und Gedanken gleichzeitig. Und Yannick und sein Team, die sind halt dann diejenigen, die die Ruhe bewahren müssen, ne? Yannick hat ganz klare Fragen gestellt, ganz strikte Formulierungen benutzt und hat währenddessen auch schon mit seinem Team kommuniziert und alles in den Rechner reingehackt. Und das war richtig krass, weil in solchen Situationen kommt es teilweise auf Sekunden an, um auch im Zweifel Leben zu retten.
0: Ich bräuchte nach so einer Schicht auf jeden Fall eine Beruhigungstablette. Wirklich höchsten Respekt. Und wir müssen übrigens auch nicht immer automatisch die 112 wählen. Krankenhaus und Arztpraxen mit Notdienst sind auch eine Option. Oder wir wählen die 116 oder 117. Die helfen uns im ersten Schritt erstmal alles irgendwie einzusortieren. Also ich würde sagen, direkt mal abspeichern.
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0: klassische Frage am Freitagabend. Was geht heute und am Wochenende? Ja, ich hoffe, ihr habt ein paar geile Pläne mit euren Friends. Aber irgendwie ist ja immer einer dabei, der ist nicht so flüssig, ein bisschen Cash-Probleme hat. Aber wir helfen natürlich aus. Eine neue YouGov-Umfrage zeigt, knapp 30% der jungen Menschen geben ihren Friends bei Freizeitaktivitäten wie Kino, Konzerten oder Sport was aus, wenn sie sich selbst nicht leisten können. Friends-Support lieben wir, aber das kann auch nach hinten losgehen, meint Psychologin Laura aus Stuttgart.
1: Also Freundschaft ist ja normal, eine Gegenseitigkeit geben und nehmen, aber emotional gesehen. Und das Geld bringt eben einfach ein weiteres System mit rein. Also wir müssen eigentlich weniger auf das Geld an sich schauen, sondern eher überlegen, verändert sich dadurch was in der Freundschaft, wenn Geld geliehen wird. Der eine ist überlegener und fordert vielleicht auch mehr ein, Gefallen, mach doch mal das für mich. Oder findest du das nicht genauso wie ich? Und der andere fühlt sich dann dadurch ein bisschen abhängiger oder beschämt auch.
0: Also da ein bisschen aufpassen und maybe nicht zu viel Geld auslegen. Aber so all in all sieht Laura da kein Problem.
1: Ich denke, es ist okay, wenn es transparent ist und einfach freiwillig passiert. Ich finde es erst problematisch, wenn durch das Geld dann unausgesprochene Erwartungen vielleicht auftauchen.
0: Und da können wir auch alle

bin Alina. Willkommen im Freitagabend. Endlich Wochenende. Also ich hoffe, ihr habt eins. Habt frei und könnt ein bisschen chillen, falls ihr gerade noch fleißig am Hasseln seid. Wir ziehen gemeinsam die Schicht durch mit James Hype und Waterfalls. Perfekter Freitagssound hier bei das

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3: Hallo, schönen Freitag.
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3: Medusa und Khalid liefern uns den Soundtrack fürs Wochenende. Oh, I need your love. Der Name ist Programm. Weekend heißt ihr neuer Song. Und der hat auf jeden Fall gut Pfeffer. So ein bisschen das Spezialgebiet von Medusa. Sind ja mit dem hier komplett durch die Decke gegangen. Down, down, down. Und seitdem wirklich kein Dancefloor mehr ohne Medusa. Spielen ja auch schon seit Jahren immer wieder auf dem Tomorrowland. Morgen legen sie da auch auf. Und ich könnte mir vorstellen, den neuen Song haben sie direkt im Gepäck. Weekend zusammen mit Khalid, Medusa, hier bei Das Ding. Schön.

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1: Bollywood meets Rap. Ja, der neue Paschan im Song ist soundtechnisch mal wirklich was anderes. So ein bisschen diese orientalischen Vibes, irgendwie so Bollywood-like. Ich find's ganz geil, weil es irgendwie so eine unerwartete Kombi, eine Mischung ist, die wir jetzt irgendwie so noch nicht kannten. Das ist irgendwie ein bisschen so wie dieser Moment früher, wenn wir uns als Kind so eine Überraschungstüte gekauft haben. Wir wissen nicht, was uns erwartet, aber wir werden nie enttäuscht. Genauso ist das bei Paschanem. Ich bin sehr gespannt aufs neue Album. Das kommt ja in einer Woche einfach schon raus. Lounge-Musik wird's heißen und scheinbar probiert er mal ein paar neue Beats und vor allem ein paar andere Vibes aus. Also vielleicht kommen da mehr Songs wie Augenblick. Den gönnen wir uns jetzt. Hat Paschanem heute released. Augenblick. Neu bei Das Ding. Schönen Freitag.

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0: bisschen spanische Vibes für den Freitagabend. Perfekt, Bad Bunny liefert die. Ich wünsche euch einen schönen Start rein in diesen Freitagabend. Kommt gut rein ins Wochenende. Ich bin Alina. Hi.
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0: mit Ghosting muss sich Tom Holland eher weniger rumschlagen. Ja, wobei die Rechnung hat er ohne Norwegen-Spieler Erling Haaland gemacht. Tom hatte ihm auf Instagram geschrieben und ihm zum Essen eingeladen, hat aber einfach nie eine Antwort bekommen.
1: I'll tell you what.
2: Ich sag's dir, das ist genau sowas, was Schauspieler brauchen, um auf dem Boden zu bleiben. Klar, ich schreibe ihm, ich lade ihn zum Essen ein, nicht mal eine Antwort. Keine Entschuldigung, kein ich bin beschäftigt, ich bin am Fußballspielen, gar nix.
1: Nada.
0: Ja, das hat Tom Holland jetzt bei der Tonight Show mit Jimmy Fallon erzählt. In Norwegen ist die Story schon länger bekannt. Dort hat Haaland in der Fernsehshow gemeint, er wusste einfach nicht, wer Tom Holland ist, weil er keine Filme schaut und dachte einfach, das wäre irgendein random Typ. Aber jetzt, nachdem der Clip auf Insta viral gegangen ist, gibt's endlich eine Antwort von Haaland. Unter dem Video kommentiert er, Abendessen, Einladung akzeptiert, ein bisschen spät, sag nur den Ort. Als ob es jetzt wirklich zu dem Dinner-Date kommt. Wir sind gespannt. Ich meine, Haaland hätte jetzt nach dem WM aus...

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2: Der Sommer unseres Lebens startet heute.
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2: Also Sommer unseres Lebens. So heißt der neue Song von SDP und Dream. Und beide chillen ja unabhängig voneinander, gerade bei uns im Viertel. SDP waren gestern für ein Open-Air-Konzert in Saarbrücken. Und morgen kommt Dream rum. Vielleicht performen sie ja ihren neuen Track dann auch schon gemeinsam. Ja, wobei, ich habe jetzt gerade mal gecheckt. Ich glaube leider eher nicht. Also zumindest nicht morgen. SDP sind nämlich auf dem Deichbrand-Festival und dann runter ins Viertel nach Saarbrücken. Ich würde sagen, das schaffen sie zeitlich nicht, es sei denn, sie fliegen. Aber safe werden den beide unabhängig voneinander performen. Haben den ja auf Insta sehr viel promoted, weil sie vor allem das Musikvideo und den Dreh so geil fanden. Die waren dafür nämlich in einem Freizeitpark und sind einfach die ganze Zeit Achterbahn gefahren. Also das Video generell schon sehr sommerlich. Mit Wasserpistolen, Freizeitpark, im Cabrio rumcruisen. Und das ist der Sound dazu. Sommer unseres Lebens. SDP und Dream. Neu hier bei Das Ding.

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ich bin Alina. Happy Weekend. Den Freitagabend verbringen wir mit den netten Jungs von nebenan, aka Good Neighbors. Superstar. Hier bei das Ding.

Und wie verbringt ihr so euer Wochenende? Wellness, Ruhe, Entspannung? Oder darf es doch ein Rave sein? Ja, genau das gilt dieses Wochenende auf dem CU Festival, eines der größten Elektro- und Techno-Festivals bei uns im Dustingfürth.

0: Das Ding, Reporter Marco ist vor Ort und nimmt uns so ein bisschen mit.
1: Ja, richtig fettes Techno- und Elektro-Line-Up. Heute Abend ja mit dabei Bund, Eli Oaks, die ganzen nächsten Tage. Richtig fettes Line-Up auf jeden Fall. Die Festival-Crowd ist hier auch immer, naja, ein bisschen feiner. Ne? Also auch dieses Jahr, hier wird sich schick gemacht zum Feiern. Hier wird geglitzert. Und natürlich ist das Festivalgelände wie immer richtig, richtig geil. Absolutes Highlight.
0: Also ich war noch nie da, aber es ist schon sehr special, ne?
1: Naja, das ist halt nicht einfach nur ein Acker, wo man eine Bühne hingestellt hat, sondern das Ganze ist direkt hier am See, dem Thunisee. Man kann da rein, man hat Beach-Vibes und man kann hier parallel sogar Wasserski fahren. Man skiert dann so vorbei an den verschiedenen Stages.
0: Nice.
1: Und ich habe die Besucher auch mal nach ihren Highlights hier gefragt auf dem Festivalgelände.
2: Also See auf jeden Fall, ne? Flamingos und DJs.
3: Auf jeden Fall das Riesenrad, die vielen glücklichen Menschen, ne? Die Outfits.
4: Ein pinker Flamingo, hoffentlich gute Laune und kalte Drinks.
5: Ich finde die Flamingos cool, dass überall diese Stände stehen und den See.
0: Flamingos scheinen irgendwie so ein Ding zu sein auf dem CU Festival. Ja, und wer spontan noch will, hin will, so ein paar Riss-Tickets für heute und auch Sonntag gibt's noch. Gerade blickt Bund auf. Trippin', jetzt hier bei Das Ding. Schönen Freitag.

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1: Okay, also diese Studie hier, die verändert wirklich alles. Das Gehirn kann wohl zwei Gespräche parallel verarbeiten. Zumindest kurz, haben Forschende vom Trinity College in Dublin jetzt herausgefunden. Auf einer Party schnell über den einen nervigen Typen lästern, weil es ja eh keiner nebenan mitbekommt. Nix da, wirklich New Fear Unlocked, aber das checken wir mal schnell mit Dusting-Hörerin Janina aus Forchheim. Hi, wie gut kannst du Multitasking?
2: Ich würde behaupten, gut, aber ich vermeide es, weil ich das Gefühl habe, man bringt bessere Leistungen, wenn man quasi nur einer Sache folgt.
1: Dann würde ich sagen, machen wir mal den kleinen Test, weil wie gesagt, die neue Studie hat ja herausgefunden, dass unser Gehirn zwei Gespräche parallel verarbeiten kann. Hör einfach genau zu. Und dann sag mir gleich einfach, worum es ging, okay? Mhm.
3: Also das letzte Urlaub Mal essen war ich in einem Café, das ist so in einem Wald gelegen. Das ist echt ganz lecker gewesen mit meiner Mama, meinem Papa, Onkel und so weiter.
4: Das war sehr schön, da gibt es viele bunte
3: cool.
4: Häuschen.
3: Ich habe Semmelknödel mit so einer Pilzsauce gegessen.
4: Das ist toll, weil das Filo ist ein sehr modernes.
1: Ja. Janina, hast du was verstanden?
2: Ich habe der Frau eigentlich besser folgen können.
1: Also Test nicht bestanden, beziehungsweise die Studie, was die rausgefunden hat, das funktioniert nicht.
2: Also ich meine, ich kenne es, wenn man so quasi am Geburtstagstisch hockt. Also dann funktioniert es schon halbwegs. Man führt da irgendwie parallel mit mehreren Menschen Gespräche, aber so.
1: Janina, was hast du denn verstanden? Was hat denn die Frau überhaupt erzählt?
2: Also sie hat nur gesagt, sie war im Wald und es gab, ging noch in einem Restaurant was zum Essen und es gab leckere Knödel.
1: Sehr gut, aber viel verstanden. Und von dem Mann wirklich gar nichts hängen geblieben?
2: Nee, warum auch immer. Vielleicht, weil ich eine Frau bin und noch über eine Freundin zu.
1: Das wird sein.
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Hallo, ich bin Alina. Schönen Freitagabend euch. Guten Start rein ins Wochenende. Am Wochenende ist Finale angesagt. Genauer gesagt am Sonntag, das WM-Finale steht an. Und es gibt zum allerersten Mal eine Halftime-Show, in der natürlich Shakira nicht fehlen darf. Die hat ja den offiziellen WM-Hit geliefert. Den wird sie natürlich performen, gemeinsam mit Burna Boy. Da

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2: Jetzt wird's filmreif. Das ist nämlich der neue Song von Sam Payne. Der Boy ist ziemlich fleißig, liefert gefühlt gerade fast jede Woche neue Musik. Aber geil, ich will mich wirklich gar nicht beschweren. Es kann gerne so weitergehen, verkürzt auf jeden Fall die Wartezeit auf die Tour. Das sage jetzt nicht nur ich, das ist auch die Meinung in den Kommis. Abitur endlich bestanden und Sam droppt Banger nach Banger. Hell yeah. Jemand schreibt, darf man so Banger raushauen? Jetzt schon Ohrwurm, I swear, du enttäuscht nie. Was ein Brett. Filmreife Banger, Tour wird lit. Also wirklich alle begeistert und hyped. Im September startet dann ja seine Tour. Er kommt auch für ein paar Konzerte ins Viertel. Nach Frankfurt und Stuttgart. Und dann gibt's den live. Filmreif. Sam Payne. Jetzt erstmal hier bei Das Ding.

0: Messi planscht mit Baby Lamine Jamal in einer Badewanne. Ja, seit Tagen geht dieses Bild auf Social rum. Da sitzt ein Baby in so einer kleinen Plastikwanne, daneben Messi, der es badet. Das klingt einfach wie so eins von 1000 KI-Bildern auf Social. Vor allem, weil die seit 2 Jahren am Sonntag gegeneinander im WM-Finale spielen. Fabian aus dem Das Ding-Team, ist das jetzt wirklich echt?
1: Ja. Und krass. Ich habe es so oft auf meiner For You-Page gesehen und dachte, das ist ein Scherz. Und die Kommentare waren auch so, ihr seid alle so blöd, das ist KI. Aber nee, ich habe es gecheckt und das ist wirklich echt und fast vor 19 Jahren einfach entstanden.
0: Crazy. Was gibt's bitte für krasse Zufälle? Wie kam es dazu?
1: Im Dezember 2007, da war Messi gerade 20 und seine Karriere hat gerade erst begonnen. Mhm. Da hat eine katalanische Zeitung ein Shooting für einen Wohltätigkeitskalender gemacht mit dem FC Barcelona, wo Messi damals gespielt hat. Und Lamine Jamals Familie hat bei einer Verlosung teilgenommen, bei dem man ein Foto mit Barca-Spielern gewinnen konnte für eben diesen Kalender. Und so sind die zwei dann aufeinander getroffen.
0: Hätten die das damals gewusst, wie es 20 Jahre später aussieht?
1: Ich finde es so verrückt. Und Lamine Jamals Vater, der hat das Foto 2024 schon veröffentlicht und hat da auch geschrieben, der Beginn zweier Legenden.
0: Ja, da war wohl ein bisschen Glück im Badewasser, würde ich sagen. Sonntag treffen sie fast 20 Jahre später wieder aufeinander. Das nenne ich mal Schicksal.

bin Alina. Schönen Freitagabend. Wir starten gemeinsam rein ins Wochenende mit The Bowser und Magnetic hier bei Das Ding.

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2: Bitte Alter bestätigen, um Videos zu sehen. Chiago, was kommt da bitte? Kommt ein ziemlich wildes Video. Also erstmal müssen wir unser Alter bestätigen, um das zu sehen. Und dann kommt Akku mit gelben Zehen, wie er vorne auf der Motorhaube liegt, während das Auto fährt, wie er in so einem Boot liegt und da hinter einem Auto hinterhergezogen wird. Also ja, der Fokus auf Autos, auf schnelle Autos, Rennen und Driften. Warum bitte zur Hölle dafür das Alter? Vielleicht ja irgendwie, weil es illegal ist, also dieses vorne auf der Motorhaube zu liegen. Aber sonst halt so ein typisch atziges Musikvideo à la Chiago und auch soundtechnisch ähnlich wie Geld. Ballert nach vorne, Elektro hat er mittlerweile für sich entdeckt. Das ist GTI Function. Chiago hat heute released. Gönnen wir uns jetzt hier bei Das Ding. Ja.
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0: Hi, war schön, dich zu sehen. Daumen hoch Emoji. Ganz ehrlich, wenn mir das wer schreibt, wäre ich direkt so, oh mein Gott, hasst die Person mich. Ja, für uns eine direkte Steinigung und Kündigung der Freundschaft. Für meinen Dad wahrscheinlich einfach ein Daumen hoch. Aber ich meine, woher soll er es auch wissen? Wir haben den Boomern auf der Straße mal Nachhilfe gegeben, was so manche Emojis eigentlich heißen.
1: Das koreanische Herz.
2: Wenn ich einen Hinweis geben würde,
3: wüsste ich tatsächlich gar nicht, was ich dazu sagen soll. Da würde ich zurückgehen und fragen, was hast du damit gemeint?
1: Lesebrille auf und genau hingeschaut, das sind nicht die gekreuzten Finger, mit denen wir behaupten, auf jeden Fall um 12 zu Hause zu sein. Nein, hier sind Daumen und Zeigefinger so aufeinander gepresst, dass sie ein kleines Herz formen. Kommt aus der K-Pop-Szene, schickt man Bestie oder der Bezi. Das Clownsgesicht.
4: Das ist eher ein Gruselclown für mich.

0: Also es ist eher eine gruselige Veranstaltung.
1: Wenn irgendwas spaßig ist, lustig ist.
2: Wenn wir auf eure KI-generierte Geburtstagseinladung mit diesem Emoji reagieren, bedeutet das nicht, dass wir sie für humoristisch besonders wertvoll halten. Wir machen uns über euch lustig, weil sorry, dafür gibt's echt keinen Daumen hoch.
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Happy Freitagabend, ich bin Alina. Kesha macht aus Katzenzähnen Schmuck. Ja, das ist kein Scherz, es ist wirklich so wild, Leute. Wir reden drüber gleich hier bei Das Ding nach zwei Songs.

0: Kesha, ist alles gut bei dir? Sie putzt sich nämlich nicht nur die Zähne with a bottle of Jack, sie macht auch das hier.
1: Like I collect human teeth.
2: Ich sammle Menschenzähne schon eine ganze Weile und ich mache daraus Kunst. Und ich habe von meinem Kätzchen die Weisheitszähne rausnehmen lassen. Ich bin quasi die Zahnfee.
1: I'm like the tooth fairy.
0: Boah, das klingt so weird. Aber Tierärztin Katja aus Kelkheim meint, dass Katzen öfter auch serious Zahnprobleme haben.
3: Die haben eine ganz, ganz schlimme Zahnfleischentzündung. Da sind Viren mit beteiligt. Und da ist oft auch die einzige Wahl, die Zähne zu ziehen. Und die sehen tatsächlich noch sehr gut aus. Also man kann die schon auch als Schmuck dann verwenden.
0: Okay, also erstmal durchatmen. Kesha ist nicht komplett gaga und zieht gesunden Katzen ihre Zähne raus und verarbeitet die dann zu Halsketten. Aber Katja meint, dass man da besser noch was anderes draus machen kann.
3: Also ich würde es nicht als Halskette präferieren, sondern eher als Armbändchen oder als Fußkettchen. Und das würde ich wahrscheinlich dann mit diversen bunten Steinen kombinieren.
0: Also für so ein schönes Sommerkleid, Katzenzähne, eine wilde Story. Falls ihr jetzt selbst einen Zahn gezogen bekommen habt, Kesha sammelt die auch. Also von ihren Fans. Vielleicht dann einfach mal in ihre DMs sliden.

Freitagabend, die perfekte Playlist für euer Get Ready für die Party heute Abend. Geht's gleich hier bei Das Ding im Party-Bash. 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

0: alt, was nach vorne geht. Was wir brauchen für den Freitagabend. Wirklich der perfekte Mix aus EDM, Trap House, Drum and Bass und. Um halt uns ordentlich aufs Wochenende einzustimmen. Ich wünsche euch ein wunderschönes Wochenende. Habt einen ganz tollen Freitagabend.
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1: Um 1 Uhr mit Moritz Kleiß. Bundeswirtschaftsministerin Reicher hat offenbar ihre ursprünglichen Pläne für Einschnitte bei der Förderung erneuerbarer Energien abgeschwächt. Das geht aus Gesetzentwürfen ihres Ministeriums hervor. Betroffen sind demnach unter anderem neu installierte kleine Solaranlagen auf Hausdächern. Aus der Nachrichtenredaktion Sven Kuhnen.
2: Ministerin Reiche wollte eigentlich komplett abschaffen, dass Besitzer neuer Anlagen einen garantierten Abnahmepreis für ihren eingespeisten Strom bekommen. Dies war der SPD aber zu radikal. Sie machte sich Sorgen um die Energiewende. Für neue Solaranlagen soll es nun doch, wenn auch zeitlich begrenzt auf 3 Jahre, eine feste Zahlung geben. Danach müssen die Eigentümer ihren Strom direkt vermarkten. Und auch Windparkbetreiber brauchen wohl nicht mit ganz so starken Einschnitten rechnen, wenn an manchen Tagen die Netze überlastet sind. Bis zum 22. Juli können sich jetzt Bundesländer und Verbände zu den Plänen äußern.
1: Unionsfraktionschef Spahn wird wegen seiner Vaterschaft durch eine Leihmutter in den USA scharf kritisiert, auch aus der eigenen Partei. CDU-Politiker Brandt sagte der Fuldaer Zeitung, was Spahn getan habe, sei eine echte Zumutung und unglaubwürdig. Mecklenburg-Vorpommerns CDU-Chef Peters hatte zuvor Spahns Rücktritt gefordert. Der hatte am Mittwoch bekannt gegeben, dass er und sein Mann Eltern geworden sind durch eine Leihmutter in den USA. Das ist in Deutschland verboten und auch Spahn hatte sich bisher immer für das Verbot ausgesprochen. In der Straße von Hormus sind 2 Öltanker nach Explosionen in Brand geraten. Die Schiffe hätten zuvor ein vermintes Seegebiet durchquert, berichtet das iranische Staatsfernsehen. Ob es Tote oder Verletzte gibt, ist noch unklar. Der Schweizer Fußballnationalspieler Johann Mansambi wechselt vom Fußball-Bundesligisten SC Freiburg zu Aston Villa nach England. Medienberichten zufolge beträgt die für den Sportclub historische Ablösesumme bis zu 70 Millionen Euro. Sportreporter Kersten Eichhorn.
3: Nach dem obligatorischen Medizincheck unterschrieb der Schweizer

0: Schweizer WM-Fahrer einen langfristigen Vertrag in Birmingham. Der 20-Jährige spielte zuletzt beim Sportclub eine überzeugende Rückrunde in der Bundesliga, wurde anschließend bei der WM zum Shootingstar der Schweiz. Juan Mansambi schoss 3 Tore und bereitete 2 weitere vor. Der SC Freiburg hatte das Top-Talent vor 3 Jahren von Servette Genf in den Breisgau geholt und behutsam für die Bundesliga aufgebaut. Sportlich ist der Weggang von Juan Mansambi zu Aston Villa ein großer Verlust.
1: Das Wetter für Deutschland. Heute Nacht in der Südhälfte stellenweise Schauer und Gewitter, sonst trocken, Tiefstwerte zwischen 19 und 12 Grad. Tagsüber im Süden Bayerns und Baden-Württembergs weitere Regengüsse und Gewitter, in den anderen Regionen meist trocken. Maximal 18 bis 29 Grad. Die Zeit, es ist 1.03 Uhr.
2: Die A2 Dortmund Richtung Hannover. Zwischen Bad Nenndorf und Wunsdorf-Lute 6 Kilometer Stau. A3 Würzburg Richtung Nürnberg. Zwischen dem Kreuz Bibelried und Kitzingen-Schwarzach 7 Kilometer Stau. Da wird der Verkehr an einer Unfallstelle vorbeigeleitet. A3 nochmal, Würzburg Richtung Passau diesmal, zwischen Erlangen-Tennenlohe und Kreuz Nürnberg 7 Kilometer stockender Verkehr. A7 Fulda Richtung Würzburg, zwischen dem Dreieck Fulda und Bad Brückenau-Wildflecken 3 Kilometer Stau. Und die A2 Luzern Richtung Gotthard, zwischen Amstieg und Göschenen 5 Kilometer.
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2: Hallo, schön, dass ihr dabei seid. Franzi Pille ist hier, gibt jetzt wieder 5 Stunden junge Nacht. Wir gehen rein mit Calvin Harris und Blessings.

0: Nacht, die ist frisch vergeben. Diese Woche gab es da neue Hinweise drauf. Und ich sag mal so, jetzt steht's so ziemlich fest, weil sie wurde mit ihrem Ex-Freund Ricky Alvarez gesehen, sagt Brunja Becker aus dem Jungen Nacht-Team.
1: Ja, aber die beiden, die schmeckten vielleicht aufgewärmt doch noch, die waren ja schon mal zusammen. Und jetzt haben sie einen kleinen Spaziergang im Central Park in New York gemacht mit ihrem Hund Toulouse.
0: Naja, aber spazieren gehen, das kann man auch als Freunde. Also was ist jetzt so krass daran?
1: Er hatte den ganzen Spaziergang über nämlich den Arm um ihre Schultern gelegt und sie ihren Arm um seine Hüfte. Und dabei haben die beiden sich auch noch völlig verliebt angeguckt und angelächelt.
0: Na okay, das ist schon eindeutiger. Vor allem kombiniert mit dem, was du ja Mittwoch noch erzählt hast.
1: Ja, da hat Ariana nämlich den Songtext von Thank You Next bei ihren letzten Konzerten für Ricky geändert. Da singt sie am Anfang ja immer so einen kurzen Satz über jeden ihrer Ex-Freunde. Also eigentlich singt sie Also, ich habe ein paar Songs über Ricky geschrieben, jetzt muss ich drüber lachen.
0: Was hat sie jetzt auf dem Konzert ganz neu gesungen?
1: Also da musst du mir jetzt vertrauen, weil es eine Handyaufnahme von einem Konzert ist.
0: Ja, ist okay.
1: Aber sie singt We Always Find Our Way Back. Also wir finden immer wieder zusammen, singt sie. Die beiden wurden jetzt auch schon beim Essen und Einkaufen gesehen und er hat sich ein paar Konzerte von ihrer Tour angeguckt, stand da auch immer bei ihrer Familie im VIP-Bereich.
0: Mm.
1: Also eindeutig, oder?
0: Ja, sehr eindeutig. Ariana Grande ist offenbar wieder mit ihrem Ex zusammen. Ich weiß, glaube ich, von ein paar von euch, dass das bei euch auch so lief. Zurück zum Ex, zur Ex. Meldet euch da gerne mal rein. 0221 567 89111. Erzählt nochmal, warum das eine super Idee ist, zurück zum oder zur Ex zu gehen. Joe gibt's jetzt. End of Beginning.

Ich muss eben unterbrechen. Achtung, Falschfahrer auf der A620 Saarbrücken-Saarlouis. Zwischen Saarbrücken-Güdingen und Saarbrücken-Mallstatter Brücke kommt euch ein Falschfahrer entgegen. Fahrt äußerst rechts und überholt nicht. Auf der A620 Saarbrücken-Saarlouis zwischen Saarbrücken-Güdingen und Saarbrücken-Mallstatter Brücke ist ein Falschfahrer unterwegs. Vorsicht in beiden Richtungen.

0: Wir haben 13:30. Nochmal die Warnmeldung. Achtung, Falschfahrer auf der A620 Saarbrücken-Saarlouis zwischen Saarbrücken-Güdingen und Saarbrücken-Mallstatter Brücke kommt euch ein Falschfahrer entgegen. Fahrt äußerst rechts und überholt nicht. Auf der A620 Saarbrücken-Saarlouis zwischen Saarbrücken-Güdingen und Saarbrücken-Mallstatter Brücke ist ein Falschfahrer unterwegs. A2 Dortmund Richtung Hannover zwischen Bad Nenndorf und Wunstorf-Lute 6 Kilometer Stau. A3 Würzburg Richtung Passau zwischen Erlangen-Tennenlohe und dem Kreuz Nürnberg 7 Kilometer stockender Verkehr. Und zum Schluss die A7 Fulda Richtung Würzburg zwischen dem Dreieck Fulda und Bad Brückenau-Wildflecken 3 Kilometer Stau.
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0: Weil man sich vertraut ist und man sich in- und auswendig kennt und sich akzeptiert, trotz Macken. Deswegen ist das für junge Nachthörerin Kathleen eine super Idee, zurück zu ihrem Ex zu gehen. Wie Ariana Grande, haben wir gerade drüber gesprochen. Kathleen und ihr Freund Alex waren zwischendurch mal getrennt, aber sind wieder zusammengekommen und sehr happy. Warum kann das funktionieren? Back zum Ex. Meldet euch auch gerne mal rein unter 0221 567 89 111. Franzi Pille ist hier. Moin. Lady.

0: Sie war eine Tochter aus der Hölle. Das sagt ja Gracie Abrams über sich selbst. Kennt ihr mit That's So True? Und sie sagt das mit ihrem neuen Album. Das heißt Daughter from Hell. Und offensichtlich meint sie das ernst. Sie war eine Tochter aus der Hölle. Das hat sie jetzt in der Tonight Show erzählt, in einem Interview, meinte, aber dass sie wäre jetzt gar kein krass außergewöhnlicher Fall gewesen, sondern dass es, als sie jung war, eben Reibungen gab zwischen ihr und ihren Eltern, die es eben geben kann, wenn man als Teenager zu, sag ich mal, einer eigenständigen Person ranwächst.
1: I don't think like I'm a wildly unique case. I just think the inevitable friction of being a child and growing into yourself and being a defiant person, it like can be turbulent, and it was.
0: Ja, war halt turbulent, meinte sie. Und deswegen hat sie ihrer Mama mit dem Album bzw. mit dem Titelsong eine, wie sie sagt, längst überfällige Entschuldigung geschrieben.
1: I wrote the song, the title track of the album was, it is like a, you know, decades overdue apology to my mom.
0: Habe ich ja sofort ein bisschen schlechtes Gewissen, ne? Muss ich mich auch bei meiner Mama entschuldigen? Ich kann keine Songs schreiben. Naja, dann nicht. Gracie Abrams hört er jetzt mit So Good, ist frisch draußen, ein Track aus ihrem neuen Album

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1: Um 2 Uhr mit Moritz Kleiss. In der Ukraine dauern die Proteste gegen die Entscheidung von Präsident Selenskyj an, Verteidigungsminister Fedorow zu entlassen. Allein in Kiew versammelten sich am Abend nach ersten Schätzungen mehrere tausend Menschen. Aus der ukrainischen Hauptstadt berichtet Stefan Lack.
2: Dass Selenskyj seine Entscheidung zur Entlassung Fedorows bislang nicht öffentlich begründet hat, stößt bei vielen Demonstrierenden auf Unverständnis. Für sie steht Fedorow für die erfolgreiche Einführung technologischer Innovationen sowie für einen glaubwürdigen Kampf gegen Korruption innerhalb des Militärs. Als Nachfolger Fedorows hat Selenskyj den bisherigen kommissarischen Chef des Geheimdienstes SBU Chmara nominiert, der innerhalb der Streitkräfte hohes Ansehen genießt. Das Parlament muss ihn noch bestätigen.
1: Bundeswirtschaftsministerin Reiche hat ihre Pläne für Kürzungen bei der Förderung erneuerbarer Energien offenbar abgeschwächt. In einem Schreiben aus ihrem Ministerium steht unter anderem, dass Besitzer von neuen kleinen Solaranlagen auf Hausdächern vorerst weiterhin eine feste Einspeisevergütung bekommen. Die soll dann aber schrittweise bis 2030 auslaufen. Die Bundesnetzagentur hat ihre Entscheidung für einen stärkeren Wettbewerb im Schienennetz bestätigt. Damit ist der geplante Markteinstieg des italienischen Bauunternehmens Italo im Jahr 2028 möglich. Die Bahn und ihre Tochter Infrago reagierten zurückhaltend. Michael Wegmer aus der Wirtschaftsredaktion.
3: Die Monopolkommission der Bundesregierung verweist auf Italien. Dort habe Wettbewerb zu niedrigeren Preisen und besserer Qualität geführt. Auch der Verband der privaten Verkehrsunternehmen MoFair begrüßt den Beschluss ausdrücklich. Der Verkehrsclub Deutschland verlangt aber strengere Vorgaben für neue Anbieter. Man dürfe nicht nur wenige attraktive Verbindungen tagsüber anbieten, sondern es brauche einen verlässlichen Takt von frühmorgens an. Auch die Eisenbahn- und Verkehrsgewerkschaft warnt davor, dass sich neue Anbieter möglicherweise nur die Rosinen herauspicken.
1: Nach dem Doppelerdbeben in Venezuela vor 3 Wochen sind inzwischen 5000 Todesopfer bestätigt. Wir unterbrechen für eine Gefahrenmeldung. Achtung, Falschfahrer auf der A6 im Verlauf der A81 Richtung Würzburg. Zwischen Heilbronn und Untereisenheim und Tunnel Hölzern kommt Ihnen ein Falschfahrer entgegen. Fahren Sie äußerst rechts und überholen Sie nicht. Auf der A6 im Verlauf A81 Richtung Würzburg zwischen Heilbronn und Untereisenheim und Tunnel Hölzern. Bitte fahren Sie äußerst vorsichtig. Das Wetter für Deutschland. Heute Nacht in der Südhälfte stellenweise